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Ja, einen schönen guten Abend wünsche ich euch heute bei Triangel Spezial auf Radio Störfunk. Wir haben jetzt eine Stunde Doors vor uns, und zwar die letzte Stunde über die Doors, den dritten Teil. Ich fasse nochmal ganz kurz zusammen, was ich so in den ersten zwei Sendungen gesagt habe und was wir schon hinter uns haben. Die Doors wurden 65 in Los Angeles von Jim Morrison und Ray Manzarek gegründet. Die beiden trafen sich zunächst zufällig am Strand von Venice Beach, wo Morrison Manzarek einige seiner Gedichte präsentierte. Darunter erste Zeilen von Moonlight Drive. Begeistert von Morrisons visionärem Stil, holte Manzarek seinen Bruder Rick und Freund John Densmore dazu, die bereits in der Band Rick and the Ravens spielten. Nach ersten Proben wurde die Besetzung auf Robbie Krieger erweitert, dessen Gitarrenspiel und Songideen die musikalische Bandbreite der Gruppe vervollständigten. Die Band nannte sich bald The Doors, inspiriert von Aldous Huxleys Buch The Doors of Perception, das sich mit Bewusstseinserweiterung und neuen Erfahrungen beschäftigte. Die Gruppe entwickelte sich rasch und einen vor allem unverwechselbaren Sound, geprägt von Morrisons eindringlicher Stimme, Manzareks Keyboard und einem intensiven Zusammenspiel von Gitarre und Schlagzeug, das Rock, Blues, Jazz und Psychedelia verband. Die ersten Auftritte in kleinen Clubs in Kalifornien, besonders im Whiskey A Go Go auf dem Sunset Strip, verschafften der Band schnell lokale Bekanntheit. Ihrer poetische Ansatz und die extravaganten Bühnenauftritte von Morrison sorgten für Aufsehen und schon bald für nationales Interesse, eigentlich internationales Interesse. Vielleicht gleich so vorneweg, wir haben heute das sechste Album noch vor uns, 1, 2, 3, 4, 5 ist hinter uns, und da ja die Doors vor allem von Jim Morrison als eine Ikone auf der Bühne geprägt wurde, geht es nicht nur um Studio-CDs heute oder um Studio-Songs, sondern hauptsächlich um Live-Events heute. Außer, wie gesagt, dem sechsten Album, das fehlt noch in der Liste, und da danach kommen dann eher lange Songs und die werden diese Stunde dann noch füllen. So, aber jetzt genug geredet, jetzt geht's los mit dem sechsten Album, und dieses hieß L.A. Woman. Den Song L.A. Woman habe ich letztes Mal zum Schluss gespielt. Das heißt, wir fangen heute an mit Crawling Kingsnake, Who Do You Love und Gloria. Diese drei Songs hören wir jetzt von dem letzten Album der Doors mit Jim Morrison. Und dann geht's doch jetzt gleich los. Da muss ich noch schnell in die Tasten greifen. Irgendwie zeigt er noch nicht an, was er soll. Aber wir kriegen das hin. Einen kleinen Moment noch. Und dann geht's aber los mit den Doors. So, jetzt sieht's gut aus. Und wir fangen jetzt an mit Crawling Kingsnake.

Ja, toller Titel, dass die Doors natürlich auch Covermusik konnten. Hier vor allem mit dem Cover von Van Morrison. Das ist eigentlich überhaupt kein Wunder. So einen tollen Titel können die Doors noch toller interpretieren wie Van Morrison selbst. Ja, ich habe jetzt noch vor, den Titel Riders on the Storm aus diesem letzten Album zu spielen. Gleich danach kommt, weil die Doors gab es trotz des Todes von Jim Morrison noch auf zwei Alben nachträglich zu hören. Jim Morrison starb ja am 3. Juli 1971 unter ungeklärten Umständen in Paris. Die übrigen Mitglieder veröffentlichten danach noch zwei Alben. Das eine hieß Other Voices. Aus diesem hören wir nachher gleich nach Riders on the Storm den Titel Hang On to Your Life. Und dann melde ich mich einfach nochmal für das zweite Album in der Nachära von Jim Morrison. Aber jetzt erstmal Riders on the Storm, mein persönliches Highlight eigentlich von den Doors.

Das war der Titel Hang On to Your Life. 1971 erschienen. Das Album hieß Other Voices und war nach Jim Morrisons Tod erschienen. Man hört sofort, die Orgel ist gewöhnlich sofort erkennbar. Allerdings muss ich sagen, stimmlich passt es nicht mehr. Es waren einfach nicht mehr die Doors. Der typische Doors-Sound war ohne Morrison und dessen poetische Vision einfach nicht zu erreichen. Die Band löste sich 1973 auf und da kam natürlich noch ein Album heraus und das hieß Full Circle und da haben sie ungewöhnlicherweise einen Riesenhit damals in Amerika gehabt. Ich glaube sogar in Deutschland lief er ganz gut. Der Titel hieß The Mosquito. Und wenn ich den jetzt anspiele, wisst ihr sofort, um was es sich handelt. Ihr hört auf jeden Fall immer noch Radio Störfunk mit der Sendung Triangel Spezial. Heute der letzte Teil, der dritte Teil mit der Gruppe Doors. Wir hören nachher noch ein langes Stück, The End. Und das passt ganz gut zum Ende dieser Sendung. Und zwar ein Live-Mitschnitt von The End aus dem Album In Concert Live von den Doors. Aber jetzt noch der Titel The Mosquito und vielleicht noch den Piano Bird und dann würde ich sagen, machen wir das Ende voll. Wie gesagt, ihr hört uns auf den Frequenzen 97,5 in Schwäbisch Hall, in Crailsheim 104,8, weltweit unter störfunk.de und da wie immer die Möglichkeit in der Mediathek rauf und runter zu spielen und das Ganze bis nächsten Montag. Die Sendung wird übrigens wiederholt am kommenden Montag um 7 Uhr in der Früh. Also ihr habt wirklich optimale Möglichkeit, diese Sendung zum Frühstück schon zu hören. Und wie gesagt, in der Mediathek könnt ihr es so oft nachhören, wie ihr wollt. Bis nächsten Dienstag. Und die Möglichkeit, hier im Studio anzurufen, habt ihr natürlich auch. Die Nummer ist die 0791 97 33 33. Und jetzt geht's weiter mit dem Titel The Mosquito, The Piano Bird aus dem Album von 1972, Full Circle, das letzte Album von den Doors.

Ja, ihr habt's gehört. Das waren jetzt drei Titel aus den zwei Alben, die die Doors nach dem Tod von Jim Morrison noch eingespielt haben. 73 war dann endgültig Schluss. Aber jetzt, wie versprochen, noch ein ganz langer Titel, und zwar aus dem Album In Concert Live, der Titel The End. Ich sag tschüss und wir treffen uns in zwei Wochen wieder, vielleicht schon nächste Woche. Mal schauen, was ich dann da anzubieten habe. Jetzt aber geht's dann gleich weiter mit Triangle on Air. Also bleibt dran, um 20 Uhr kommt dann auch Werner dazu. Ciao.

mit einer Polka von Peter Mandler, Mährisch trifft Böhmisch, gespielt von den fidelen Münchhäuser, beginnen wir heute die Sendung und das ist gleichzeitig das heutige Motto im Treffpunkt Blasmusik. Ich begrüße euch herzlich dazu und wünsche euch viel Spaß beim Zuhören vom Treffpunkt Blasmusik.

Mährisch trifft Böhmisch, so heißt also unser heutiges Motto im Treffpunkt Blasmusik. Und dementsprechend geht's mit zwei Musikstücken weiter. Die Blaskapelle Tufaranka spielt die Moravanka-Polka von Antonín Zvácek und die Föhrenberger Blasmusik erzählt uns eine böhmische Musikgeschichte. Das ist eine Polka, die Michael Kuhn geschrieben hat.

Mährisches Land, so heißt ein Ländler von Miloslav Bohatska mit Vlada Kumpan und seinen Musikanten und die neue

Märischer Traum, so heißt ein Walzer von Stanikorski mit Wilfried Rösch und die Original-Böhmischen und danach dann mit der Blaskapelle Tidirium, der berühmte böhmische Traum von Norbert Gelle.

Böhmische Gedanken, so heißt eine Polka von Alexander Pfluger, gespielt unter Leitung von Josef Felix von den Original Hopfenbläser. Und jetzt gleich die Musikkatzen mit der Polka von Gottfried Lettner, Mährische Gedanken.

Wir haben nochmals einen wunderbaren Ländler von Miloslav Prochazka, gespielt von Vlado Kumpan und seinen Musikanten im Programm. Der Titel heißt Mährischer Gruß und die Scherzachtaler Blasmusik schickt uns dann einen böhmischen Polka-Gruß von Bertolt Kiechle.

Mährisch trifft böhmisch, so heißt unser heutiges Motto im Treffpunkt Blasmusik. Und wir treffen jetzt zwei Mädchen, ein mährisches und ein böhmisches. Mein mährisches Mädchen, eine Polka von Václav Manjas mit der Blaskapelle Moravenka. Und dann die Original-Egerländer Musikanten unter Leitung von Ernst Mosch. Mit dem böhmischen Mädchen eine Polka, die Jaromír Veboda geschrieben hat.

An der Mährischen Mühle eine Polka, die Loisa Barotek geschrieben hat für die Blaskapelle Gloria. Und dann hören wir gerne zu der Blaskapelle Dwinmugger mit dem Mühlenwalzer von Ladislav Kubisch.

Mährisch trifft böhmisch, das war unser heutiges Motto in der Sendung Treffpunkt Blasmusik von Radio Störfunk aus Schwäbisch Hall mit Gregor Steher am Mikrofon. Wir hören zwei Schlusstitel. Zunächst einmal die Blaskapelle Blecheranka mit der Polka Eine mährische Perle von Josef Indra. Und die Bauernkapelle der Stadtmusik Bludenz spielt abschließend dann von Antonin Borowitzka die Superpolka Gablonzer Perlen. Ich erinnere nochmals daran, in der Mediathek könnt ihr jederzeit diese Titel nachhören. www.störfunk.de

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Hier sind jetzt für euch die Basement Sessions, feinster Reggae, Dub, Funk, Hip-Hop und Co. mit Dubmatics aus Toronto, Kanada. Viel Spaß!

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2: Mit Daniel Marschke. Die Drohne am Flughafen Leipzig-Halle hat offenbar gezielt eine ukrainische Frachtmaschine attackiert. In Spanien und Frankreich sind neue Waldbrände ausgebrochen und die Schriftstellervereinigung Pen Berlin tourt mit einer Diskussionsreihe durch Sachsen-Anhalt. Die mit Sprengstoff beladene Drohne auf dem Flughafen Leipzig-Halle hat offenbar gezielt eine ukrainische Frachtmaschine attackiert. Das berichtet die Wochenzeitung Die Zeit und beruft sich dabei auf Videoaufnahmen. Demnach flog ein Objekt am Dienstagabend 4 Stunden vor dem Fund direkt auf die Antonov-Maschine zu und schlug auf einer der Tragflächen ein. Warum der Sprengsatz nicht explodierte, ist bislang unklar. Der Ministerpräsident von Schleswig-Holstein Günther hat sich dafür ausgesprochen, die Bundeswehr zur Sicherung von Flughäfen einzusetzen. Der CDU-Politiker hält das für gerechtfertigt, weil sich bei Drohnen kaum unterscheiden lässt, ob es sich um eine innere oder äußere Bedrohung handelt. Noch vor einer Woche hatte US-Präsident Trump mit 9 massiven Angriffen auf den Iran gedroht. Dann setzte er seine Drohung wieder aus, weil eine Vereinbarung zur Wiedereröffnung der Straße von Hormuz kurz bevorstünde. Seit dem Wochenende stellte Iran allerdings neue Forderungen. Darauf angesprochen reagierte Trump in einem Telefongespräch mit dem Nachrichtenportal Axios aber gelassen. Giselle Uckau.
3: Er wolle auf wirtschaftlichen Druck setzen und sich nun zurückhalten. Die US-Regierung warte ab, verhandle momentan nur halbherzig und beobachte den Iran. Das Land sei in einer schlechten Verfassung, habe kein Geld mehr und leide unter der enormen Inflation. Dazu trägt auch die von den USA verhängte Blockade iranischer Häfen bei. Der Forderung Irans, die Blockade aufzuheben, scheint Trump nicht nachgeben zu wollen. Wie Axios berichtet, äußert sich Trump mit Blick auf die Verhandlungen mit Teheran trotz allem optimistisch.
2: In Spanien und Frankreich sind neue Waldbrände ausgebrochen. Im Südwesten Spaniens mussten 500 Menschen evakuiert werden. Das Feuer hat nach Angaben der Regionalregierung in der Provinz Huelva schon rund 80 Quadratkilometer erfasst. In Südfrankreich mussten wegen eines Brandes im Departement Lozère, etwa 140 Kilometer nordwestlich von Montpellier, 2 Dörfer evakuiert werden. Der Waldbrand in der kanadischen Provinz British Columbia erstreckt sich inzwischen auf mehr als 100 Quadratkilometer. 20.000 Menschen wurden evakuiert. Seit 2015 gibt es den gesetzlichen Mindestlohn und seitdem versuchen Arbeitgeber, ihn zu umgehen. Wie hoch der dadurch wirtschaftliche Schaden ist, hat nun der deutsche
4: So, ihr hört komischerweise gerade gar nichts, wahrscheinlich weil der Stream von Deutschlandfunk irgendwie gerade hängt. Ich versuche nochmal den anzumachen.
5: Die jahrelang an einer
6: 10 Jahren bis zu 64 Milliarden Gewerkschaftsbund ausgewertet. Die Hälfte von diesem Verlust tragen die Arbeitnehmer, weil sie nicht richtig bezahlt wurden.
2: Die Schriftstellervereinigung Pen Berlin tourt ab heute mit einer Diskussionsreihe durch Sachsen-Anhalt. Im Mittelpunkt soll der Begriff Heimat stehen. Anlass ist die Landtagswahl am 6. September. Eingeladen sind Wissenschaftlerinnen und Wissenschaftler, Journalisten und Schriftstellerinnen. Sie sollen mit dem Publikum diskutieren. Auftaktveranstaltung in Bitterfeld-Wolfen.
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2: Mit Daniel Marschke. Die Drohne am Flughafen.
4: Okay, also an der Stelle werde ich den Deutschlandfunk-Nachrichten-Stream jetzt abbrechen und ich würde sagen, wir starten jetzt gleich mit dem Störmelder.
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1: Tut mir leid für die Verwirrung eben durch den Stream, der irgendwie mehrfach pausiert und dann doch wieder gestartet hat an der falschen Stelle. Wir starten jetzt hier mit dem Störmelder und wir beginnen die neue Woche hier im Störmelder von Radio Störfunk natürlich mit guten Nachrichten. Und zwar geht es hier in der Sendung heute um Unterwasserwiesen für Alpenseen. Außerdem in einer zweiten Meldung um neue Kameraregeln im Frauensport. Dann habe ich noch zwei weitere gute Nachrichten, nämlich einmal das Begrünungsprojekt in Bremen, welches ich euch vorstellen werde. Und wir werden auch noch ein ganz lokales Thema behandeln, nämlich Geildorf-Chillt, welches weitergeht. Diese Woche bin nur ich, Lisa, am Mikrofon. Rosa genießt nämlich ihren wohlverdienten Urlaub. Ob ihr nun euren Urlaub oder einfach die guten Nachrichten genießt, ist völlig egal. Ich habe auf jeden Fall gute Laune Musik für euch hier, nämlich What It Feels Like.

Mikro ist Lisa und ihr habt gerade Jérémy Frérot mit seinem Lied Sous-L'eau gehört. Sous-L'eau ist französisch und bedeutet unter Wasser. Und das passt auch jetzt ganz gut zu unserer ersten Meldung hier bei den guten Nachrichten im Störmelder. Und zwar geht es jetzt hier um Unterwasserwiesen für Alpenseen. Und zwar, glaube ich, kann sich da gerade jeder ganz gut reinversetzen in die Umgebung, in die wir uns jetzt heute begeben, nämlich an einen Alpensee, an einen kühlen Bergsee, in den man am liebsten baden möchte, wo man aufs blaue Wasser schauen möchte, was natürlich mega eine tolle Atmosphäre ist, gerade auch bei den Temperaturen. Ganz genau begeben wir uns heute hier in der guten Nachricht an den Luganersee. Der ist südlich bei der Grenze zwischen Schweiz und Italien, also da ganz an dem südlichen Zipfel von der Schweiz. Und er ist eben ein genau solcher See, ein Alpensee, der total kühles und auch blaues Wasser hat. Dieser See, der hat allerdings auch ein Problem, denn an seinem Grund, also ganz unten unter Wasser, da gibt es wenig Leben mittlerweile. Und zwar wirklich einfach kaum Wasserpflanzen und dementsprechend auch wenige Tiere, die sich da zu Hause fühlen. Die Ursache für solch ein Problem, wie es der Luganersee hat, die kann tatsächlich ganz vielfältig sein. Da gibt es mehrere Ursachen. Zum Beispiel könnte es zu hohe Wassertemperatur sein oder aber auch Wasserverschmutzung. Bis hierhin klingt es ja alles noch nicht so gut. Gerade auch der Fakt, dass eben keine Wasserpflanzen in diesem See unten sind. Denn die Wasserpflanzen, die haben eine wichtige Funktion. Sie erhöhen nämlich die Wasserqualität. Und vor allem sind sie auch dazu in der Lage, CO2 zu binden. Das heißt, das CO2, was eben dann im Wasser ist, kann von den Pflanzen gebunden werden. Und die Pflanzen sorgen auch dafür, dass die Sedimente gebunden werden. Und auch das sorgt eben dafür, dass eben nicht so viel CO2 freigesetzt wird, welches wiederum in den Sedimenten eingelagert ist. Die Wurzeln und die Wasserpflanze an sich sind also total wichtig und tragen zur CO2-Aufnahmefähigkeit eines Sees dabei. Jetzt ist das Ziel natürlich, dass diese Wasserpflanzen, von denen ich gerade die Funktion erläutert habe, dass die in den Luganersee zurückkommen und genau dafür

wo gleich mehrere Wasserpflanzen gepflanzt werden. Die Wasserpflanzen, die werden in weißen Röhren in den See transportiert und geleitet und die Taucher, die platzieren dann die Pflanzen am Grund des Sees. Die befinden sich auf so sechseckigen Vorrichtungen, diese Pflanzen, wo die einzelnen drin sind. Und dann begeben sich die Taucher eben mit diesen Pflanzen in den See und in 3 bis 6 Metern Tiefe, dort werden die Pflanzen dann eben abgelegt und befestigt. Die Vorrichtung, in der die Pflanzen drin sind, also dieses sechseckige Teil, das ist auf jeden Fall auch biologisch abbaubar. Super wichtig, weil, wie gesagt, die Taucher, die tun es in den See und dann bleibt es da auch erstmal, bis die Wasserpflanzen dort nämlich dann eigenständig ihre Wurzeln gemacht haben und sich dort im besten Fall auch verbreiten. Die Taucher haben jetzt auch nicht irgendwelche Wasserpflanzen dafür benutzt, sondern sie haben Wasserbandpflanzen und auch Armleuchteralgen benutzt. Die bereiten nämlich den Seegrund für ganz andere Arten vor, die sich dann im besten Fall da auch natürlicherweise entwickeln. Noch ist dieses Projekt von Pflanzen erstmal kultivieren und dann in den See bringen natürlich viel Handarbeit. Das Forscherteam hat aber auch zum Ziel, dass es später eben automatisierter funktioniert, also dass dieses aktuell noch Pilotprojekt ECHO sich auf jeden Fall noch ausweitet. Die Finanzierung, die läuft aktuell über die EU und auch die Schweiz. Und man muss schon sagen, dass die Bedingungen für das Projekt aktuell auf jeden Fall auch schwierig sind, weil das eben ein Pilotprojekt ist und auch was ganz Neues. So ein Pilotprojekt bringt natürlich auch immer das Risiko mit sich, dass es nicht klappt. Aber trotzdem ist die Motivation und die Hoffnung der ForscherInnen auf jeden Fall hoch. Der Schweizer Sender SRF, der hat darüber berichtet und das habe ich jetzt hier auch im Störmelder getan. Der Schweizer Sender spricht übrigens auch von Pionierarbeit, die das Forscherteam da leistet. Und mit genau solchen Pionieren haben wir doch schon den perfekten Start hier in die Good News im Störmelder geschafft. In Anlehnung an den Namen des Projekts, nämlich ECHO, hört ihr gleich das Lied ECHO von Fallen Anthem. Und danach geht's weiter mit der nächsten Meldung. Und ich werde euch vorstellen, welche neuen Regeln es für die Kameras im Frauensport gibt.

Get cool auf Radio Störfunk. Ihr hört das Mittagsmagazin und hier gibt es heute am Montag gute Nachrichten. Eine erste erfrischende gute Nachricht hatten wir schon, nämlich vom Luganer See in der Schweiz, wo Unterwasserwiesen mit einem Pilotprojekt angelegt werden. Jetzt machen wir weiter mit einer zweiten und da geht es um neue Kameraregeln im Frauensport. Und zwar ist es so, dass die neuen Kameraregeln, die ich euch vorstellen werde, von der EBU und von European Athletics entwickelt wurden. Also die EBU, das ist die European Broadcasting Union und die haben eben in Zusammenarbeit mit AthletInnen neue Regeln für die Handhabung von Kameras im Frauensport entwickelt und auch finalisiert. Sie sind dabei der Frage nachgegangen, wie filmt man eine Sportlerin so, dass die Aufnahmen ihre Kraft und ihr Können würdigen, statt sie zu untergraben. Also es geht da ganz konkret um einige Punkte, die es eben zu beachten gilt, wenn man eben Frauensport filmt mit Kameras, gerade von Fernsehteams. Und das Ergebnis dieser ganzen Entwicklung, die EBU und die European Athletics da gemacht haben. Das ist ein 23-seitiges Dokument, das trägt den Titel Rising the Bar. Und insgesamt gibt es in diesem 23-seitigen Dokument grob drei Kategorien von Aufnahmen, die eben künftig vermieden werden sollen, weil sie nämlich als übergriffig definiert werden. Und diese drei Kategorien, die stelle ich euch jetzt nämlich mal vor. Es geht da um aufdringliche Nahaufnahmen, insbesondere von Körperbereichen wie der Brust oder dem Gesäß. Und auch es geht in der zweiten Kategorie um tiefe Rückenansichten, also aus Aufnahmen aus sehr niedrigen Winkeln, von hinten oder auch von unten. Und in der dritten Kategorie um zwecklose Zeitlupenwiederholungen, ohne dass man davon jetzt irgendwie einen technischen, sportlichen Mehrwert hat. Stattdessen wird eben in diesem Dokument dafür plädiert, dass die Bewegung als Ganzes gezeigt wird und dass der Fokus eben auf Technik und Leistung ist. Jetzt ist natürlich die Frage, die dem zugrunde liegt, warum braucht es eigentlich jetzt diese Richtlinien? Und der Grund dafür ist natürlich eigentlich traurig, denn Frauen, die werden im Sport, im TV oft sexualisiert und objektifiziert dargestellt. Es gibt ja auch den Begriff des Male Gaze, also des männlichen Blickes, der nicht nur in Filmen, in Kinofilmen eine Rolle spielt, sondern eben auch, was Live-Events oder Sport-Events im TV angeht. Das ist eben der Blick, der quasi aus der Männerperspektive Frauen eben als sexualisiert und objektifiziert darstellt. Und genau diese Arten und Weisen, Frauen zu filmen, die zeigt das Dokument eben auf und möchte eben, dass es künftig vermieden wird. Weil man muss nämlich sagen, aktuell sind eben insbesondere auch Leichtathletinnen davon betroffen, dass sie auf diese Art und Weise gefilmt werden und dass daraus dann zum Beispiel auch im Internet Online-Belästigung entsteht. Und das Ganze, diese ganze Art und Weise, wie man sie filmt, ist natürlich eine Ablenkung von ihrer sportlichen Leistung und sollte eben nicht der Sinn und Zweck von Sendern sein, die jetzt eben ein Sportevent live zeigen. Die Richtlinien, die jetzt entwickelt wurden, um eben das Problem anzugehen, die sind jetzt keine Verbote, muss man sagen, sondern nur Empfehlungen für die Produktionsteams. Aber sie gelten quasi für alle EBU-Mitglieder, also alle Mitglieder der European Broadcasting Union. In Deutschland sind es der ARD und der ZDF. Also für diese beiden Medienhäuser gilt es. Und es soll eben als gemeinsamer Standard auch angesehen, die Richtlinien, die in dem Rising the Bar Dokument eben entwickelt wurden. Das Ziel ist natürlich, dass alle AthletInnen respektiert und gestärkt werden, unabhängig davon, welches Geschlecht sie haben und welche Herkunft sie haben. Und man kann auf jeden Fall sagen, dass es ein Schritt von vielen hin zu Gleichberechtigung im Sport ist. Und auf jeden Fall sind es Richtlinien, die nötig waren. Und daher sind die jetzt auch hier in den Good News im Störmelder. Die Good News sind aber noch nicht alle. Hier im Störmelder könnt ihr noch zwei weitere hören, wenn ihr dran bleibt. Und bis dahin hören wir aber nochmal Musik.

Ihr hört das Mittagsmagazin auf Radio Störfunk und egal von wo aus ihr uns gerade zuhört, ich denke, überall kann man gute Nachrichten gebrauchen. Die gibt's jetzt hier von mir, Lisa. Ich habe euch eben schon zwei vorgestellt. Da haben wir unter anderem auch in die Schweiz uns ein Projekt angeschaut, wo der Grund eines Sees bepflanzt werden soll. Jetzt geht es auch um Pflanzen und um Begrünung, allerdings nicht in der Schweiz, sondern in Bremen. Es handelt sich hierbei um ein Projekt vom Verein Kulturpflanzen in Bremen. Der Verein wurde 2013 gegründet und er ist auch Trägerverein für eben Ab geht die Lucy und Klimawerkstatt Bremen. Also das sind quasi nochmal zwei eigene Vereine, Initiativen, die alle zu Kulturpflanzen Bremen dazugehören. Und der Beginn des Projekts, welches ich euch jetzt vorstellen möchte, war der 3. August 2026. Und zwar handelt es sich bei dem Projekt um den Bau der kleinen Luzi. Und das ist eine Erweiterung an das Stadtgartenprojekt Ab geht die Luzi. Warum eigentlich Luzi, fragt ihr euch vielleicht gerade. Das hat mit dem genauen Ort zu tun. Dazu komme ich nämlich jetzt. Bei dem Projekt der kleinen Luzi, da geht es um Flächenentsiegelung und eben um Begrünung, weil die Pflastersteine auf dem Luzi-Flechtmann-Platz in der Bremer Neustadt entfernt werden und eben dann ersetzt werden durch eben ganz viel Grün. Das Ganze, das geschieht in Handarbeit und hat, wie gesagt, am 3. August 2026 begonnen auf Initiative des Vereins. Das Ganze wird aber nicht nur vom Verein und von den Freiwilligen getragen, sondern auch von der Stadt Bremen, die das mit 65.000 Euro unterstützt. Aber das Geld alleine reicht natürlich nicht. Ich habe die Freiwilligen schon angesprochen, die sind natürlich da tatkräftig beteiligt und unterstützen das. Das Ganze ist wie eine Art Mitmachbaustelle aufgebaut und da kann man dann als Freiwilliger anpacken und man kann neben der ganzen praktischen Arbeit auch noch Ideen zur Neugestaltung beitragen und dann natürlich auch nachher praktisch die Neugestaltung mit angehen. Die Entsiegelung und die Begrünung, die hat ja einen bestimmten Grund, warum sie gemacht wird, weil das ganz konkrete Auswirkungen auf das Klima in der Stadt hat. Denn die Pflanzen, die dort gepflanzt werden, die sind natürlich photosynthesefähig, wie alle Pflanzen. Und der CO2, der wird dann quasi in Sauerstoff umgewandelt durch die Pflanzen. CO2 gibt es in Städten wie Bremen auf jeden Fall genug, auch durch die ganzen Abgase. Die Pflanzen sollen da ein bisschen Abhilfe schaffen. Daneben ist es aber auch so, dass Pflanzen wie Bäume für Schatten und auch für Verdunstung sorgen. Es kann tatsächlich sein, dass das Mikroklima in der Stadt bis zu 5 Grad kühler wird, allein durch Bäume, die an der Stelle dann eben stehen. Was auch für die Entsiegelung und die Begrünung spricht, ist, dass der Regen besser versickern kann, wenn die Flächen eben nicht so stark versiegelt sind. Wenn es also zum Beispiel zu stark Regen kommt, dann ist ein Untergrund, der eben nicht voll gepflastert ist, der viel bessere, damit der Regen gut ablaufen kann. Und ganz nebenbei haben die Pflanzen natürlich auch noch den Pluspunkt, dass sie ganz viele Arten anlocken, dass sie einfach noch mehr Lebensraum für Tiere und unter anderem natürlich auch Insekten bieten und damit vor Ort eine höhere Artenvielfalt herrscht. Es gibt solche Projekte der Entsiegelung und der Begrünung jetzt auch nicht nur in Bremen. Laut WDR Cosmo wurde in den Niederlanden da sogar ein Wettbewerb draus gemacht. Der heißt Tegelwippen und da wurden schon 14 Millionen Pflastersteine von BürgerInnen aus der Erde geholt. Wenn wir jetzt aber nochmal nach Bremen schauen, da ist es so, dass natürlich der Verein und die Mitglieder da stark anpacken und dass die auch total dankbar sind für das Vertrauen der Stadt und froh darüber, dass sie auch über die Jahre schon so viel geschafft haben. Ich habe die anderen Initiativen ja am Anfang schon genannt und dass sie sich eben da auch noch viel weiterentwickelt haben. So steht es in einer Pressemitteilung des Vereins. Bremen wird also grüner und auf dem Weg dahin hören wir gleich ein passendes Lied, nämlich Greener von Laila. Und danach gibt es noch eine letzte lokale Good News.

zusammen Gutes für die Stadt und die Natur tun. Der Verein Kulturpflanzen in Bremen, der zeigt, wie es geht. Jetzt wollen wir aber den Blick hier in den guten Nachrichten weg von Bremen hin nach Geildorf wenden. Am Mikrofon ist Lisa und ich habe noch eine letzte gute Nachricht für euch. Da spielen auch Vereine eine große Rolle, denn ihr könnt euch vielleicht erinnern, vor nicht mal einem Jahr, da war im Oktober, wie jedes Jahr, Geildorf chillt. Wir vom Radio Störfunk, wir waren auch vor Ort mit einem Hängemattenwald und mit unserem Radiozocker, wo ihr Merch gewinnen konntet. Aber letztes Jahr war es so, naja, es war ein bisschen regnerig. Geildorf chillt ist wörtlich ins Wasser gefallen, dadurch, dass es dann doch noch ziemlich stark wurde, der Regen. Und Geildorf chillt drohte aber danach endgültig ins Wasser zu fallen, denn die Stadt Geildorf, die hatte beschlossen, das Event aus Spargründen eben zukünftig nicht mehr zu veranstalten. Und das ist natürlich super schade, oder es war super schade. Es gibt jetzt aber eine gute Nachricht, nämlich heißt es jetzt, Geildorf chillt weiter, und zwar ohne die Stadt. Geildorf chillt konnte nämlich noch gerettet werden, dank der lokalen Vereine und auch engagierten Einzelpersonen in Geildorf. Die Organisation, die wird nämlich von nun an komplett ehrenamtlich gemacht. Das heißt, auf jeden Fall viel Arbeit für alle die sich da beteiligen, und die Planung, die ist ja auch schon in vollem Gange. Aber das heißt auch, dass wir eben nicht auf Geildorf chillt verzichten müssen und dass Geildorf chillt nicht mit so einem regnerischen Event wie letztes Jahr endet, sondern in diesem Jahr im besten Fall etwas sonniger und auf jeden Fall fröhlich und gut besucht stattfinden kann. Daher hier schon mal der Termin für Geildorf chillt dieses Jahr. Das ist der 4. Oktober 2026. Von 12 bis 18 Uhr geht die Veranstaltung und ihr findet sie bei dem Rundweg am Kirchberg in Geildorf. Aber was erwartet euch dieses Jahr jetzt genau? An sich wie die letzten Jahre, ein Naturerlebnis kombiniert mit Programmen. Das heißt, insgesamt gibt es circa 20 abwechslungsreiche Stationen, darunter auch der beliebte Pipi-Langstrumpf-Baum, an dem man klettern kann, und auch wieder den Hängemattenwald vom Radio Störfunk zum Entspannen, aber auch um der Musik zu lauschen. Daneben gibt es aber auch noch Verpflegung, gerade wenn man eine Weile schon durch den Wald gewandert ist, dann freut man sich zum Beispiel über den frisch gepressten Apfelsaft vom Obst- und Gartenbauverein Geildorf. Also auf jeden Fall eine gute Möglichkeit, mal dem Alltag zu entfliehen und den Wald zu entdecken. Liebe Grüße an alle GeildorferInnen und Geildorf-Chill-Fans, die uns gerade zuhören. Ich kann auf jeden Fall schon mal sagen, wir freuen uns auf euch eben am 4. Oktober 2026 von 12 bis 18 Uhr. Diesen Termin also unbedingt schon mal in den Kalender schreiben. Und wenn euch jetzt aber nicht nur diese Veranstaltungen interessiert, sondern auch interessiert, welche Veranstaltungen heute relevant sind, dann gibt es die Veranstaltungstipps für die Region jetzt gleich auch noch im Störmelder. Im Anschluss hört ihr dann auch noch das aktuelle Wetter. Bis dahin hören wir aber nochmal einen Song, nämlich von John Moods. So Sweet is So Nice heißt der.

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1: Heute könnt ihr von 10 bis 18 Uhr das Museum Wirt in Künzelsau besuchen und dort zu sehen gibt es die Ausstellung Das Prinzip der Verwandlung. Sie zeigt faszinierende Gemälde des vielfältigen Werks von Gertrude Reum. Und um 18 Uhr gibt es hier in Schwäbisch Hall noch ein musikalisches Highlight, heute im Biergarten auf dem Unterwirt. Nämlich tritt dort das schwedische Studentenorchester Alle alte Kamereren aus Lund auf und spielt Schlager, Pop, Disco und Jazz. Und dazu gibt es auch noch Ballett- und Theatereinlagen. Das Studentenorchester ist gerade auf Sommerreise durch Deutschland und legt hier auch einen Stopp in Schwäbisch Hall ein.
2: Das Wetter für das Sendegebiet von Radio Störfunk.
1: Heute ist es sonnig und windig. Es sind einzelne Wolken am Himmel und die Temperaturen, die gehen heute bis zu 34 Grad. Nachts ist dann eine Abkühlung angesagt auf ca. 15 Grad.
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guten Nachrichten heute haben uns gezeigt, dass es weitergeht und sich vieles zum Positiven entwickelt. Geldorf chillt weiter, in Bremen wird das Stadtgartenprojekt Ab geht die Luzi erweitert, die Kameraregeln im Frauensport wurden weiterentwickelt und konkretisiert und im Luganersee entstehen Unterwasserwiesen. Über all das seid ihr nun dank dem Störmelder informiert. Als nächstes informiert euch Heike Kubicki über ihre gelesenen Bücher in der Sendung Eselsohr. Und um 16 Uhr läuft auf Radio Störfunk der Störfleck von Miller Wunderlich. Ihr erinnert euch vielleicht, sie war dieses Jahr auch Praktikantin hier. In ihrer Sendung kommt auf jeden Fall auch Urlaubsstimmung auf und es geht um Malta. Am Mikrofon war Lisa und ich wünsche euch einen schönen Tag.

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schön, dass ihr wieder zum Eselsohr auf Radio Störfunk eingeschaltet habt. Was erwartet euch heute in dieser Sendung? Das Buch, das ich euch heute empfehlen möchte, heißt Umlaufbahnen von Samantha Harvey.

willkommen beim Eselsohr auf Radio Störfunk und das war von der neuen Scheibe von Peter Frampton und der Titel heißt All the End of the Day. Nein, At the End of the Day, sorry about that. Ja, ich spreche heute über das Buch, was ich gerade fertig gelesen habe letzte Woche, Umlaufbahnen von Samantha Harvey. Aber vorher noch schnell, den Radio Störfunk hört ihr in und um Schwäbisch Hall auf 97,5 und in und um Kreizheim auf 104,8 sowie überall, wo das Internet funktioniert, im Livestream auf www.störfunk.de. Ja, und dieser Roman, der spielt in einer Raumstation, die in etwa 400 Kilometern Höhe 16 Mal am Tag die Erde umrundet. Und das Buch bekam ich von Rainer zum Geburtstag geschenkt. Ein Gruß geht raus an dich, Rainer, verbunden mit einem Dankeschön. Und nun hatte dieses Buch auch den Weg ins Eselsohr gefunden. Der Name der Raumstation wird nicht genannt, scheint aber den Beschreibungen nach zu urteilen, der ISS nachempfunden zu sein. Denn auf engstem Raum leben und arbeiten 4 Astronauten und 2 Kosmonauten aus verschiedenen Ländern miteinander. 4 Männer und 2 Frauen gehören zur Besatzung. Der Alltag der Crew ist bestimmt durch Experimente, Systemwartungen, physische Trainings, Mahlzeiten und Schlaf und richtig durchgetaktet. Ihr eigenes Leben ist losgelöst von uns bekannten Maßstäben wie Zeit und auch Schwerkraft. Und was ich interessant fand, die trainieren, die müssen jeden Tag 2 Stunden ihre Muskeln trainieren, weil sonst würden sie nach Beendigung ihres Aufenthalts einfach zusammenklappen wie ein Kartenhaus. Zu jedem Crewmitglied gibt es etwas zu sagen und trotzdem macht sie die subtile Macht ihres Raumschiffes alle gleich und gibt ihnen das Gefühl, miteinander zu verschmelzen. Und sie bilden eine Einheit. Da ist Nell, die Astronautin kommt aus Großbritannien. Ihr Mann lebt als Schafhirte in Irland. Sie hat ein großes Lungenvolumen durch ihre Tauchererfahrung und so ist sie die Lunge dieses Kosmos. Chi, eine japanische Astronautin, die das Pech hat, dass während der Mission ihre Mutter stirbt und sie wird als sehr methodisch und gerecht beschrieben, aber nicht einfach zu greifen. Anton, der russische Kosmonaut, vermisst seine Familie unendlich und wird als sentimental bezeichnet. Er ist damit das Herz des Raumschiffes. Roman, ebenfalls ein russischer Kosmonaut, steht häufig in Funkkontakt mit der Erde. Und aktuell ist er der Kapitän und überhaupt kann er alles reparieren. Pietro kommt aus Italien und der kümmert sich oder überlegt sich die ganze Zeit über das Schicksal eines Fischers auf den Philippinen, den er eben kennt, während ein Taifun dort wütet. Er ist somit der Verstand des Raumschiffs. Und zum Letzt noch ein amerikanischer Astronaut, der Sean heißt und der auch in dem Buch ein Interview über die Zukunft der Menschheit gibt. Er wird als die Seele bezeichnet, denn er versucht auch alle anderen davon zu überzeugen, dass alle Seelen haben. Ja, das Interessante an dem Roman ist, dass er nur einen einzigen Tag an Bord wiedergibt. Gegliedert ist er in 16 Kapitel, denen jedes eine vollständige Umrundung der Erde widerspiegelt. Während die Astronauten aus den Fenstern der Station auf die Erde blicken, auf Wetterinformationen, leuchtende Städte, dunkle Meere, Stürme und Krisenregionen, reflektieren sie ihr eigenes Leben und sinnieren so über zentrale Fragen, die uns alle beschäftigen, wie der Tod, Verlust, Umweltzerstörung, Krieg und Frieden sowie Freundschaft. Der Roman thematisiert den inneren Monolog der Protagonisten mit diesen Themen. Und durch die Lektüre dieses Buches klärten sich für mich alltägliche Fragen über das Leben in einer Raumstation. Wie wird zum Beispiel gegessen? Was macht die Schwerelosigkeit mit den Astronauten? Und was tun sie für ihre körperliche Fitness? Wie finden sie in den Schlaf und geht man sich nicht irgendwann auch tierisch auf den Geist, wenn man so lange auf engstem Raum zusammenlebt und arbeitet? Gibt es Möglichkeiten des persönlichen Rückzugs in so einer Geschichte? Ja, und bevor ich euch weiter was erzähle, gibt's was von Thorsten Gutzen.

Ja, schön, dass ihr beim Eselsohr dabei seid, auf Radio Störfunk. Und ich möchte euch etwas aus dem Buch Umlaufbahn von Samantha Harvey erzählen, weil diese Stelle im Buch hat mich wie viele andere besonders berührt. Und ich habe ja vorhin schon gesagt, der russische Kosmonaut Roman hat ja viel Kontakt, Funkkontakt. Und an dieser Stelle im Buch hat er Kontakt zu einem Erdling. Hört sich auch schön an. Und es ist Therese, die in Vancouver, Kanada lebt. Und gleich zu Beginn fragt Therese nach den Englischkenntnissen von Roman. Der aber beruhigt sie natürlich und sagt, niemand würde gut Russisch auf so einer Station sprechen. Und die Unterhaltung ist nur kurz, aber sehr schön. Und Roman erzählt ihr dann, dass er schon mal in Vancouver war. Und natürlich war Therese noch nie im Weltraum. Und da möchte sie auch gar nicht hin. Und dann weist Roman darauf hin, dass sie maximal 6 bis 7 Minuten in Kontakt bleiben können, bevor die Raumstation weitergezogen ist. Und Roman fragt sie, ob sie eine Frage habe. Und Therese sagt ja. Sie fragt ihn, ob er manchmal verzagen würde. Und leider kennt der Kosmonaut das Wort nicht und muss sich die Frage erläutern lassen. Und Therese sagt, dass es bedeutet, dass er sich nach der Sinnhaftigkeit seiner Mission fragt, zum Beispiel beim Zähneputzen, bevor er schlafen geht. Therese hat wohl Bilder von den Schlafstätten auf der Station gesehen, die wie kleine Telefonzellen aussehen, in denen Schlafsäcke hängen. Und sie empfand das als wenig einladend. Daher kommt ihre Frage. Zunächst empfindet Roman diese Bemerkung absurd. Doch dann berichtet er, dass die Astronauten frei hängen und im Raum umhersegeln. Das empfinden sie als sehr beruhigend. Und beim ersten Anblick erzählt er ihr, war er verzagt, als er die Vorstellung hatte, das soll jetzt mein Bett für die nächsten Monate sein. Mangels der Schwerkraft wiegt sich der Schlafsack wie ein Segel im Wind. Und das wirkt anscheinend beruhigend, auch wenn man sich manchmal erschöpft und eingeschlossen fühlt. Heimweh ist ebenfalls ein bekanntes Gefühl. Aber insgesamt, so sagt er, herrscht der Lebensmut im Orbit vor. Und nachdem ich das gelesen hatte, habe ich versucht herauszufinden, ob es überhaupt möglich ist, in Kontakt mit der Besatzung der ISS zu treten. Und habe dann herausgefunden, dass es theoretisch schon möglich ist, aber so spontan anrufen ist nicht so wirklich möglich. Und wenn, dann nur für einen kurzen Moment. Und in der Lage sind sowieso nur Funkamateure. Und es gibt wohl viele, die es sehr lange und oft versuchen, ohne Erfolg. Denn natürlich sitzen die Astronauten nicht vorm Funkgerät und warten darauf, dass jemand von der Erde sie anruft. Aber ich fand das einfach wunderschön, dieses Teil. Und jetzt kommt noch ein weiterer Titel. Und zwar heißt der

Ja, den Titel habe ich gestern in der Kunstpause auf Radio Störfunk gehört und den fand ich so cool. Und die Interpreten sind Michael Reis, Marc Demuth und Paul Wildken. Und der Titel hieß Where the Heart Beats und ich fand, den Herzschlag konnte man hören. Ihr seid richtig beim Eselsohr. Schön, dass ihr zuhört. Und ich spreche heute über das Buch von Samantha Harvey, Umlaufbahnen. Und leider hat sich der DTV-Verlag, der Deutsche Taschenbuchverlag, auf meine Anfrage nach einer kurzen Leseprobe wieder mal nicht zurückgemeldet. Die haben das nicht nötig. Aber deshalb erzähle ich euch noch ein bisschen was aus dem Buch, was mich beeindruckt hat. Und der einzige Grund für mich, einmal auf so einer Raumstation sein zu wollen, ist der Anblick der Erde als Kugel von oben aus dem Weltraum. Dieses Bild wird sehr ausführlich und fast zärtlich beschrieben. Man liest, dass anfänglich die nächtlichen Ausblicke die Crewmitglieder anzieht. Die Erde bei Nacht. Sie wird als etwas Entschlossenes, Forsches und Klares an sich beschrieben. Und fast jeder Kilometer an Europas Küsten ist bewohnt und der Umriss des gesamten Kontinents ist mit feiner Präzision nachgezogen und von oben sichtbar und erkennbar. Bei Nacht zeigen sie sich gegenseitig, wo sie zu Hause sind. Nach einer Woche weiten sich die Sinne von den sechs. Sie lernen die Erde auch bei Tag zu lieben. Die menschenlose Klarheit von Land und Meer. Die Art, wie Mutter Erde zu atmen scheint, fast wie ein selbstständiges Lebewesen. In Vorbereitung auf ihren Aufenthalt wurde ihnen angekündigt, dass dieser Anblick dieser nahtlosen Welt, die nur die Grenzen zwischen Land und Wasser kennt, etwas mit ihnen machen wird. Diese Dissonanz, von oben sieht man keine Nationen, nur einen unteilbaren Erdball, der keine Möglichkeit der Trennung kennt, geschweige denn Krieg. Daraus ergeben sich widersprüchliche Gefühle für die Astronauten und Kosmonauten. Von Erregung, Anspannung, Begeisterung, Traurigkeit, Zärtlichkeit, Wut, Hoffnung und Verzweiflung. Besonders bemerken möchte ich, dass durch diesen Anblick das Bedürfnis entstehen soll, diese riesige und zugleich winzige Erde zu schützen. Eigentlich sogar zu beschützen. Somit kommen wir zu der allumfassenden Frage, warum wir, die Menschheit, nicht aufhören kann, diesen Planeten, von dem unser aller Leben abhängt, zu tyrannisieren und zu zerstören. Die Erkenntnis ist, dass der Planet von der unglaublichen Kraft des menschlichen Verlangens geformt wurde, die alles verändert hat. Die Pole, die Wasserspeicher, die Gletscher, die Flüsse, die Meere, die Berge, die Küstenlinien und sogar die Wälder. Die Erde geprägt und gestaltet durch das Verlangen und der Wünsche der Menschheit. Und ich habe hinterher so gedacht, eigentlich sollte dieses Buch zur Pflichtlektüre für alle Erdenbewohner werden, damit wir endlich anfangen, die alte Dame, Mutter Erde, zu schützen, um sie auch für nachfolgende Generationen lebenswert zu erhalten. Und jetzt kommt der Titel von Paula Crox, und zwar Trouble Coming.

Ja, das war Alter Bridge. Ein Gruß geht raus an Margarete, ihr Lieblingslied. Und ich finde, der Titel passt ja auch. Watch Over You. Ich habe heute schon über das Buch Umlaufbahn von Samantha Harvey gesprochen. Und jetzt gibt es noch ein bisschen was über die Autorin. Und Samantha Harvey ist 1975 geboren und wuchs bei ihren Eltern in Kent auf, also in England, und studierte Philosophie an der University of York und an der University of Sheffield. Und dann arbeitete sie ab den 2000er Jahren im Herschel Museum für Astronomie in Bath, das ist auch in England. Und an der Bath Spa University schloss sie 2005 den Kurs für kreatives Schreiben ab und hat einen Doktor of Philosophie darin und unterrichtet auch in diesem Kurs, also in diesem Fach. Sie gewann mehrere Literaturwettbewerbe und mit ihrem ersten Buch The Wilderness, Tage der Verwilderung, stand sie 2009 auf der Longlist des Booker Prize, den sie dann 2024, also vor 2 Jahren, mit dem Roman Orbital, zu Deutsch Umlaufbahn, gewann. Und das Juryurteil lautete, der Roman sei hoffnungsvoll, aktuell und zeitlos. Und die deutsche Kritik lobte den Roman ebenfalls. Und 2025 erhielt das Buch die Auszeichnung Wissensbuch des Jahres. Und Samantha Harveys Werke werden häufig der Climate Fiction zugerechnet. Und dann habe ich gedacht, was ist das denn? Und habe rausgegoogelt, vom Weltuntergang zum Bestseller. Und grundsätzlich ist ja dieses Genre, sei das ein Problem, denn wie erzählt man vom Weltuntergang, ohne den Leser zu deprimieren? Und dann habe ich aber dazu auch eine Anmerkung gefunden, die ich viel besser finde. Nämlich, dass Bücher schon immer die Magie und Kraft hatten, ihre Leser und damit die Welt zu verändern. Und das fand ich gut. Ja, sie schreibt regelmäßig für Tageszeitungen und für diverse Online-Plattformen und lebt in Bath im Südwesten von England. Und was ich interessant fand, dass sie bewusst ein Leben führt mit wenig Technik. Also sie hat kein Mobiltelefon und auch keine Social-Media-Auftritte. Und sie ist nicht nur Schriftstellerin, sondern auch Bildhauerin. Und ihr Werk Orbital ist der erste im Weltraum spielende Roman, der eben diesen begehrten Booker-Preis bekommen hat. Und das zweitkürzeste Werk, das diesen Preis erhielt. Und zum Verständnis nochmal, der Booker-Preis ist einer der renommiertesten Literaturpreise der englischsprachigen Welt und ist mit 50.000 Pfund Sterling ausgestattet, was knapp 60.000 D-Mark sind. Ja, und jetzt kommt natürlich ein Lied, was nicht fehlen soll. Ihr werdet es erkennen.

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Es ist so schön, das ist Bla Brass Banda featuring Rocco Schamoni, Der Mond. Und natürlich das andere habt ihr erkannt, das war Space Oddity von David Bowie. Ja, zurück beim Eselsohr und es gibt schon meine Bewertung zu dem Buch, das den Namen hat Umlaufbahnen von Samantha Harvey. Und wie schon erwähnt, habe ich das von Rainer geschenkt bekommen zum Geburtstag und die Thematik fand ich sofort super und habe das sofort angefangen zu lesen und war gefesselt. Und die Beschreibung dieses Tages auf der Raumstation klang für mich so plausibel. Und die Erzählung hat endlich Fragen beantwortet, die ich schon immer gerne beantwortet haben wollte. Wie zum Beispiel, haben Astronauten Platz für persönliche Dinge? Können sie jeden Tag frische Strümpfe und Unterwäsche anziehen? Was passiert eigentlich mit dem Abfall? Den können sie ja nicht einfach aus dem Fenster schmeißen. Und wenn ihr das erfahren möchtet, lest unbedingt dieses Buch. Und obwohl es keine richtige Handlung oder einen Spannungsbogen gibt, konnte ich nicht aufhören zu lesen. Ich musste dranbleiben und hatte selber das Gefühl, auf dieser Raumstation zu sitzen. Und so bekam ich den Einblick in die Gedanken dieser Astronauten und las über ihre Gefühle und Überlegungen dieser Co-Mitglieder. Und diese Gemeinschaft aus diesen verschiedenen Ländern stammenden Menschen steht eindeutig im Vordergrund. Für sie ist die Raumstation ihr Zuhause und gleichzeitig haben sie Heimweh nach ihren Familien und der Normalität ihres Lebens auf Erden. Der einzige Grund für mich, dort oben sein zu wollen, wie ich schon gesagt habe, wäre der Blick auf Mutter Erde aus dem Orbit. Ich glaube, dieser Anblick rührt die Menschen an und lässt eine Gänsehaut entstehen. Die Frage nach dem Sinn der menschlichen Existenz kommt von allein, wenn einem bewusst wird, wie winzig und unbedeutend die Menschheit im Verhältnis zum Weltall ist. Also von mir aus eine klare Leseempfehlung für die von uns, die das Gefühl haben möchten, selbst einmal um die Erde gekreist zu sein. Besonders erwähnenswert ist die Sprache, die sicherlich auch durch die feinfühlige und wunderschöne Übersetzung von Julia Wolf so entstanden ist. Beeindruckt hat mich die sorgfältige Recherche der Autorin, die dem Werk zugrunde liegt. Es ist kaum zu glauben, dass sie nicht selbst auf der Raumstation war. Aber in der Danksagung am Ende des Buches löst sich das Rätsel. Ihre Quelle waren Informationen von der NASA sowie der ESA. Seitdem ich das Buch gelesen habe, gucke ich öfter in den Abendhimmel auf der Suche nach der ISS, die man bei klarem Himmel manchmal vorbeifliegen sehen kann. Eine Freundin verfolgt diese Position im Livestream. Über Flugradar ist das wohl problemlos möglich. Zum Abschluss noch einige Kommentare, die ich zitieren möchte in Bezug auf dieses Buch. Tobias Rüther von der FAZ sagt: Die schwebende Prosa dieses Romans erzeugt ein Gefühl von Zugehörigkeit, wo eigentlich kein Zusammenhalt ist. In der Neuen Züricher Zeitung schrieb Rainer Moritz: Ein staunenswerter, brillanter und mutiger Roman, der mit Leichtigkeit davon Zeugnis ablegt, was die Uraufgabe von Literatur ist, sich fremdes Sphären anzueignen und an diesem Akt der Imagination teilhaben zu lassen. Und zum Schluss auf der besten Liste des Schweizer Rundfunks stand: Ein poetischer Appell zur Rettung unseres Planeten, ganz ohne Kitsch und Zeigefinger, der hoffentlich nicht ungehört bleiben wird. Meine Anmerkung zum Schluss war diese. Ja, ach Gott, die Zeit rast. Aber ich melde mich gleich nochmal und bevor ich euch noch das übliche Zitat bringe, kommt noch was von Buckingham, nix.

Sendung Eselsohr neigt sich dem Ende zu. Vielen Dank, dass ihr zugehört habt. Aber wie üblich habe ich ja vorher noch zum Schluss ein Zitat. Und dieses Mal ist es von Johann Wolfgang von Goethe. Fand ich interessant, dass der auch schon sich zum Lesen geäußert hat. Ist ganz kurz in der Hitze der Nacht. Wer Bücher liest, schaut in die Welt und nicht nur bis zum Zaune. Zaune, daran merkt man, dass es schon ein älteres Zitat ist. Ja, das war das Eselsohr mit Umlaufbahnen von Samantha Harvey. Ihr könnt mich eine Woche in der Mediathek nachhören unter www.störfunk.de runtergehen, auf die Mediathek gehen, runter bis zum Donnerstag scrollen und dann in der Horizontalen den Esel finden. Oder aber am Montag um 13 Uhr wird die Sendung im laufenden Programm wiederholt. Ja, am Mikrofon für euch war Heike Kubicki. Ich hoffe, es hat euch gefallen. Lest und macht's gut. Bis nächste Woche. Und zum Abschied gibt's jetzt noch ein bisschen was zum Chillen.

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0: Herzlich willkommen zu Better Together. Ich begrüße euch in die Radiosendung von Yannick und mir, dem Chris. Aber Yannick ist heute nicht am Start, deswegen gehen direkt mal herzliche Urlaubsgrüße raus an ihn. Und wie versprochen habe ich heute auch das Interview dabei von dem Adieu Tristesse Festival. Leider nicht diesem Jahr 2026, sondern von 2025. Da hatte ich die Gelegenheit, mit dem sympathischen Momo zu sprechen, und da hat er mir ein paar Einblicke gegeben über, wie es überhaupt zu dem Adieu Tristesse Festival kam, zu den Anfängen und dann auch später, wie sie zu der Location kam und zur Location selbst, sowie dann auch noch mehr Details über die Crew und deren Motive. Um es nicht ganz textlastig zu machen, habe ich das Interview in drei Teile aufgeteilt, und gerade eben haben wir die Show schon mit portugiesischer Musik begrüßt, beziehungsweise aus Brasilien mit Baião Desperado, jeder von Joga Bonito, Kevin wird es noch kennen, und danach lief Parado no Bailão. Ich wünsche euch jetzt weiterhin viel Spaß mit dem Interview. So, Chris hier von Better Together und dem Radiostörfunk. Bin jetzt hier live auf dem Adieu Tristesse Festival und habe hier vor mir Momo sitzen, ein Mitglied des Adieu Tristesse Vereins. Hallo Momo.
1: Hallo Chris.
0: Hi, ich freue mich, dass du dir Zeit genommen hast, um hier kurz mal ein paar Fragen zu beantworten, denn ich bin, muss ich ja gestehen, neigeschmackt, wie man hier so gern sagt. Und ich habe herausfinden können, dass dieses Adieu Tristesse Festival jetzt ins fünfte Jahr geht, also zum fünften Mal sich wiederholt. Und vielleicht kannst du mir zu den vergangenen Jahren noch was dazu sagen oder vielleicht auch von der vorherigen Historie noch, weil davor hatten wir alle für zwei Jahre einen riesen Kulturbreak, den ich jetzt nicht weiter vertiefen möchte. Vielleicht hast du da noch ein paar Infos für uns.
1: Der Verein Adieu Tristesse, den du gerade erwähnt hast, der hat sich auf die Fahnen geschrieben, hier in Crailsheim Subkultur in die Provinz, das darf man, glaube ich, sicher sagen, zu bringen. Und wir veranstalten Konzerte über das ganze Jahr hinweg. Die meisten davon sind mittlerweile in der 7180 Bar, hier in der Stadtmitte in Crailsheim. Und darüber hinaus haben wir in den letzten Jahren immer schon Plätze belebt und bespielt, die vielen nicht auf dem Schirm waren. Da war zum Beispiel das Beiwahrgebäude am Bahnhof, das es nicht mehr gibt. Wir haben mal unter einer Autobrücke ein Konzert gemacht, an der Stadtmauer, verschiedene Plätze. Und dann ist ein Mitglied vor ein paar Jahren hier auf uns zugekommen, der über die Stadtwerke Zugang hat zu diesem Gelände über dem alten Wasserspeicher hier zwischen Altmünster und Unolsheim, und hat gesagt, es wäre ideal. Und dann haben wir da angefragt, das hat funktioniert, wir durften da drauf, und es war aber zum ersten Mal 2021, das heißt, es war noch mitten in der Pandemie, und damals haben wir dann einfach gedacht, dass wir das hier mal ausprobieren. Da war unter anderem Dr. Alex and the Fuckers, und es war ein Sitzkonzert, so wie das damals vorgeschrieben war, und dann war es nächstes Jahr drauf dann nicht mehr mit der Pandemie erlaubt, dass man das hier nutzt. Das war dann 2022 ganz normal, und wir haben wieder einen Abend gemacht, und da kam dann der Gedanke auf, dass es eigentlich zu viel Aufwand ist für einen Abend, und deshalb ist es ab dem dritten Mal dann zweitägig gewesen, jetzt das dritte Mal zweitägig. Und es ist auch so, dass man hier das vors Kulturwochenende gelegt hat, das KUWO in Crailsheim, weil nach dem KUWO erstmal nichts mehr groß stattfinden kann, weil die Leute gesättigt sind. Und ja, so hat sich das jetzt hier eingependelt, und wir wechseln auch jetzt erstmal nicht, sondern veranstalten das hier weiterhin, solange da die Freude noch da ist. Und haben Bands da, Australier waren hier, Amerikaner waren da, Tschechen, gestern Abend waren es Polen, also, aber auch aus dem näheren Umfeld, Nürnberg, Bamberg, ganz, ganz unterschiedlich, genauso wie die Musik selber auch hier immer möglichst ausgewogen sein soll. Und wir eben schauen, dass wir Vorschläge einbringen, und über die wird dann abgestimmt, und der Verein sorgt so, weil wir ziemlich unterschiedlich sind, auch dafür, dass die Musik jetzt nie die gleiche Schiene ist.
0: Ja, prima.
1: Das wirst du später ja auch sehen.
2: Ja, genau.
1: Eine Antwort.
2: Absolut berechtigt. War auch eine lange Frage. Und ich hoffe, ihr lasst euch jetzt hier hinten vom Soundcheck schon mal nicht stören. Aber das heißt, ihr seid mitten dabei. Und ich bin eben zum ersten Mal hier über das Festivalgelände gelaufen. Und das hat mir doch ziemlich gefallen, weil es sehr familiär, schnucklig ist. Und ich bin gespannt, wie es heute Abend dann wirkt, wenn es sich füllt. Weil
3: Ricky Rosé.

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in den zweiten Part des Interviews einsteigen, hören wir hier im Hintergrund 94 Rollin von Bad Kids, Good People. Und davor hatten wir Rin, IDK, Jonas Blue und Rick Ross. Ein Track aus seinem neuen Album von 2016, Living Large. Genau, falls ihr uns wieder hören wollt, weil euch die Sendung oder die Musik gefällt, dann könnt ihr jederzeit bei uns reinschneien, nämlich online, entweder im Livestream oder auch in der Mediathek, kann man uns jederzeit nachhören, sowie aber auch natürlich im Livestream digital auf www.störfunk.de oder auch in Schwäbisch Hall der 97,5 und in Crailsheim der 104,8. Aber ich wünsche euch weiterhin viel Spaß mit dem Interview mit dem sympathischen Momo aus

0: In deiner Antwort an. Ihr habt auch ein sehr multidiverses Interesse, hier Bands herzuholen, nicht nur aus dem lokalen Umfeld, sondern aus weiteren Kreisen. Und spannend finde ich, dass sich das Festival jetzt auch auf 2 Tage ausgedehnt hat. Wie ist jetzt dein Bauchgefühl, wo du jetzt schon längere Zeit in dem Verein bist, wo es noch hintendieren kann, dieses Festival?
1: Das ist eine Frage, die wir uns schon ab und zu gestellt haben, weil wir haben bei den anderen Veranstaltungen in der Regel die gleichen 150 Leute gezogen, die Gralsheim halt liefert. Es ist nicht so, dass wir für arg viel mehr Leute Konzerte veranstalten, wenn wir was machen. Und durch dieses Festival sind erstmals auch Leute aus Hall hier mehr vertreten oder auch schon mal von weiter weg. Und dann kommen wir auch mal auf 350 Leute. Und dann waren wir letztes Jahr zum ersten Mal einen Abend ausverkauft. Das hat dann dazu geführt, dass wir uns die Frage gestellt haben, wo soll es denn hingehen, aber der Platz selber gibt einfach den Rahmen vor und du hast es ja gesehen oben, wer auf das Festival kommt, sieht es, viel mehr geht nicht. Wir können da keine Zäune und Büsche umsägen, wir müssen mit dem Platz arbeiten, das heißt, wenn wir den Ort nicht verlassen wollen und das ist für uns keine Frage, dann wird es diesen Rahmen weiterhin behalten und behalten müssen.
0: Verstehe, deswegen sind auch die Tickets, nehme ich mal an, limitiert und dahingehend begrenzt, damit es nicht hier überrannt wird mit zu viel Publikum, nehme ich an.
1: Wir müssen irgendwann bei 350 Leuten dann sagen, tut uns leid, aber das ist letztes Jahr mal vorgekommen. Heute bin ich mir unsicher, also ich könnte mir schon vorstellen, dass es, also der Vorverkauf lief gut, das Wetter hält, die Bands sind super. Ich denke schon, dass heute noch mehr los ist als gestern und gestern war es schon ordentlich was geboten. Also da sind wir schon in die Region gekommen, wo es dann langsam darum geht, dass wir es sagen müssen, leider nicht mehr.
0: Ja, nachvollziehbar, wie du schon genannt hast, die Voraussetzungen sind optimal. Ich bin auch sehr gespannt. Jetzt ist hier noch alles so ein bisschen im Trubel der Vorbereitung und dann, wenn es heute Abend richtig losgeht, bin ich auch nochmal gespannt, wie dann das ganze Festivalgelände sozusagen dann noch auf die Crowd und auch auf die Bands wirkt. Also ich glaube, da wird noch ein bisschen was rumkommen.
1: Ja, es hilft immer, wenn man sich einfach vorne hinstellt und mitmacht und die vielen Tanzeinladungen auch annimmt. Das habe ich schon gemerkt. Da ist auch Musik dabei, die würde ich mir daheim nicht immer auf CD anhören. Aber live funktioniert es hervorragend. Und gestern Dr. Umwuchts Tanzpalast war so ein Beispiel für eine Festivalband. Und die Leute, die vor der Bühne standen, die hatten auch durchweg ihren Spaß und haben das genossen und danach den Merchandise-Stand gestürmt. Also das war was dann funktioniert, wenn man sich darauf einlässt.
0: Ja, schön.
1: Und das ist das, was man hier ganz gut, finde ich, mitnehmen kann. Und jeder von uns, der das organisiert, steht auch hinter dem Programm. Und also Hand ins Feuer legen ist immer ein großes Wort, aber ich kann schon sagen, kommt und es lohnt sich auf jeden Fall. Und wir versuchen, na klar, da geht es um Ticketpreise, das ist schon was, das haut immer rein. Wenn man dann mal 40 Euro, 50 Euro für ein Wochenendticket zahlt, das ist jetzt das, mit was wir arbeiten und ich glaube, was einfach Realität wird, dass die Bands teurer sind, die Logistik, alles kostet ein bisschen mehr und trotzdem stehe ich dahinter und sage, es lohnt sich wirklich.
0: Ja, verstehe. Ja. Jetzt hast du auch angesprochen, jeder von euch, der plant, darf ich mal fragen, wie groß ist mittlerweile der Verein? Die teilnehmenden, aktiven Beteiligten in etwa schätzt du auf?
1: Also der Verein hat etwas über 200 Mitglieder, aber die wirklichen Aktiven, die das in die Hand nehmen, so um die 12 Leute.
0: Der harte Kern sozusagen.
1: Ja, und dann haben wir aber noch Leute, die uns unter die Arme greifen. Ja. Wir sind hier auf dem Land und man kennt sich und dann gibt es immer Leute, die mit einsteigen und mitmachen und eine Barschicht übernehmen. Grillen übernehmen dieses Jahr ja die Haller, die man vom Weihnachtsmarkt kennt. Und da ist eine Entlastung da, aber wir sind im Prinzip ganz arg wenig, nur dass keine zwei Leute von uns das Gleiche können. Wir haben einen, der kann den Sound abmischen, einer kennt sich mit Grafik, ist ein Grafiker oder eine Grafikerin, der nächste schafft beim Bauhof und ist Zimmerer und kann irgendwas aufbauen. Yeah. Der nächste kennt sich mit der Technik aus und kann die verstöpseln.
0: Aber ist ja eigentlich optimal dahingehend, ein Team, das sich gegenseitig ergänzt, mit Stärken und Schwächen, die man gemeinsam zu was Tollem, dem Festival hier zusammenbringen kann.
1: Es darf keiner ausfallen.
0: Ja,
1: im Prinzip.
0: Ja, okay.
1: Und so kommt es dann aber zustande und das ist ein richtiges Geschenk.

Im Hintergrund hören wir Leggy Mufle, Don't You Know? Und gleich steigen wir ein in den dritten Teil des Interviews. Und an diesem Punkt möchte ich auch nochmal ganz herzlich bedanken bei Momo für seine Offenheit, mir Rede und Antwort zu stehen und dahingehend auch meine Fragen für mich und unser Publikum zu beantworten.

Und für alle Fans der Live-Musik empfehle ich, wie gesagt, das Adieu Tristesse Festival in Crailsheim mal zu besuchen beim Wasserspeicher, denn es ist ein wirklich sehr liebevoll und fein durchdachtes, kleines, schnuckliges Festival, auf dem man gut auf Kosten von toller Live-Musik kommt. Deswegen empfehle ich euch das, auch wenn ich dieses Jahr nicht persönlich vor Ort sein konnte, weil ich verhindert war und deshalb dieses Interview am Stück euch dreiteilig nachgereicht habe. Deswegen euch jetzt noch entspannte Sekunden mit diesem Song und dann steigen wir

0: Das finde ich schön, auch nochmal so, dass du es erwähnst, von wegen, wie groß der Verein ist und wie viel dann auch nochmal tatsächlich dann für so ein Wochenende dann, am Rödeln sind mit all den Leuten, die dann natürlich helfen und dann sich gegenseitig stützen, um dann sowas auf die Beine zu stellen. Denn auch wenn es hier, ich will es nicht despektierlich sagen, auf gar keinen Fall, aber auch wenn es klein und fein ist, gehören ja trotzdem die wichtigen Menschen dazu, die das eben auf die Beine stellen.
1: Es ist klein und fein.
0: Ja, und das ist, also ja, das finde ich auch gerade, was mich dann so positiv eben abgeholt hat. Man fühlt sich gleich wohl auf dem Gelände, weil man denkt so, hoch, man geht hier auf keinen Fall verloren.
1: Ja, ja. Es ist auch immer ein bisschen mehr draufgekommen aufs Gelände. Mhm. Also dieses Zelt, das wir haben, falls es doch mal regnen sollte.
0: Verstehe, ja.
1: Jetzt der Essensstand, der deutlich größer ist als die Jahre zuvor. So gewisse Ecken, die da dazugekommen sind. Am Anfang war das doch recht basic. Da gab es eine Bühne,
0: ja.
1: Es gab das FOH-Zelt für den Mischer, dass der trocken ist und ein Getränkestand.
0: Stehe.
1: Und irgendwo war noch ein Pavillon mit einem Grill drin und dann war das der Spaß. Und das ist so Stück für Stück gewachsen. Und
0: ja, schöne Entwicklung, die man, also danke, dass du es auch so nachzeichnest für mich, der das jetzt zum ersten Mal erleben darf. Wunderschön, dass man in 5 Jahren doch auch schon wachsen kann, sag ich mal.
1: Ja, ich denke, dass also großartig gewachsen, so fühlt sich es gar nicht an. Es ist, glaube ich, einfach besser angenommen worden.
0: Okay, verstehe.
1: So, also wie gesagt, die Kapazitäten waren da, aber jetzt kommen einfach mehr Leute, die dem Programm vertrauen und es auch kennen. Ja. Weil im Juli ist ja wirklich genügend los. Da muss man jetzt nicht auch noch warten, dass endlich Alte Tristesse was veranstaltet.
0: Verstehe. Ja.
1: Und ich glaube, am Anfang war es einfach so, dass die Leute gesagt haben, hey, es geht eh zu viel und jetzt ist es aber ein Punkt, den man sich eher frei hält. Und dann kommen die Leute, die halt vor 2-3 Jahren vielleicht doch lieber zu Hause geblieben sind, weil sie es kennen oder fahren sogar extra deshalb hierher.
0: Ja, verstehe, schön. Ja. Deswegen, abschließend würde ich gerne nochmal auf den Verein zu sprechen kommen, denn ich habe auch gelesen, da gibt es einen Slogan, nicht schimpfen, sondern Reize schaffen, Landflucht mit neu geschaffenen Freiheiten entgegentreten. Möchtest du dazu noch kurz was sagen?
1: Ja, ich selber komme aus der Nähe von Stuttgart, ich komme aus Esslingen und bin hier zugezogen und habe am ersten richtigen Volksfest, das ich erlebt habe, gesehen, was es bedeutet, wenn ganz viele kreative Köpfe ihr neues Zuhause in München, Stuttgart oder Berlin suchen. Das macht auch was, finde ich, immer mit einer Stadt. Und ich verstehe das schon, dass man woanders hingeht, aus beruflicher oder sonstiger Perspektive heraus. Ich verstehe den Slogan natürlich, weil das sind hier Leute, die sich nicht damit abgefunden haben, dass Crailsheim eine ganz kleine Stadt ist und die eigentlich nichts bietet für Leute wie uns, wenn man nichts selber macht. Und davon getrieben ist, findet das Ganze hier statt.
0: Ja.
1: Und auch alles, was Alte Tristesse sonst macht, den Leuten was zu bieten, die auf anderen Angeboten hier nicht glücklich werden.
0: Ja. Schön, also ich finde auch die Idee dahinter, weil man hört Adieu Tristesse, okay, auf Wiedersehen oder am besten nicht auf Wiedersehen, sondern Tschüss Traurigkeit, aber wenn man sich dann damit noch ein bisschen beschäftigt, macht es dann auch noch einen tiefer gehenden Sinn, das gefällt mir, so wie ja dann auch im Prinzip euer Untertitel des Vereins Denken, Handeln, Feiern und Bleiben.
1: Bleiben, genau.
0: Und deswegen wollen wir heute Abend doch erstmal hier bleiben, hier schön feiern und euer Handeln dann zelebrieren und danach nochmal drüber nachdenken.
1: Ich freue mich drauf.
0: Ich danke dir.
1: Danke fürs Gespräch.
0: Bis bald. Tschüss.

Das war's schon wieder von mir hier aus der Sendung Better Together mit dem Interview von Momo über das Adieu Tristesse Festival. Aufgenommen im Jahr 2025, daher nicht brandaktuell, aber nichtdestotrotz eine herzliche Einladung, dort vorbeizuschauen und sich an dem schönen Musikfestivalwochenende im kommenden Jahr zu beteiligen. Oder generell auch eben sich zu informieren über Adieu Tristesse und auch die Bar in Crailsheim. Da finden immer wieder gelegentliche Live-Events statt. So, in dem Sinne, support your locals und dahin auch gehen ein Dankeschön an alle, die uns heute supportet haben und zugehört haben. Ich hoffe, ihr schaltet in 2 Wochen wieder ein, wenn es heißt Better Together. Und ich wünsche euch jetzt noch zum Ausklang viel Spaß mit dem Beat von Other Level und von Breathe 4. Und im Anschluss kommen noch zum Ausklang ein paar Tracks von OG Kimo und der österreichischen Hoffnung Young Huren. Ich wünsche euch viel Spaß, wir hören uns

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Willkommen zu einer neuen Ausgabe der Kunstpause hier auf Radio Störfunk. Heute gibt es wieder mal Jazz-CDs, neue, beziehungsweise eine, die auch mal den Weg hier zu uns ins Büro findet, in diesem Fall aus Heilbronn. Zwei Jazz-Funk-Musiker mit dem Saxophonisten Achim Derzenbach und dem Bassisten Arndt Fuchs. Und die gibt es schon seit, wie viele Jahre sind es jetzt? 17 Jahren, dieses Duo, sind bei zahlreichen kleineren und größeren Festivals aufgetreten, unter anderem das Blues Festival in Erkner in Brandenburg oder auch im Zusammenhang mit Veranstaltungen wie der Heilbronner Herbstmesse oder ja, was weiß ich, was haben wir hier noch, Open-Air-Kino Heilbronn zum Beispiel. Also sehr viel natürlich im Heilbronn. Und ich habe hier noch, was ist das, vierfache deutsche Rock- und Pop-Preisträger sind sie auch gewesen. 7 CDs inzwischen herausgekommen und ein Songbook herausgebracht mit dem Titel Universal Love. Und ja, die beiden haben jetzt 2024 eine CD aufgenommen, die sich Funky Explosion nennt. Und so wie sie sich nennt, dachte ich mir, nämlich nach dem zweiten Track, auch von den insgesamt 5 Tracks auf dieser CD, da müssen wir doch genau diesen Titel nehmen, Funky Explosion.

Und schon ist das Ding zu Ende. So schnell kann es gehen. Also eine funky Explosion, ehrlich gesagt, hört sich bei mir ein bisschen anders an. Oder für mich vielmehr. Das Ganze ist doch sehr brav im Takt gehalten. Ja, ich dachte mir, ich gebe Ihnen nach diesem Titel noch eine Chance. Sie können auch ein bisschen Latin mit dem Titel Amanecer.

Und da war es auch schon wieder zu Ende. Man fällt fast vom Glauben ab. Ja, auch das, irgendwie bekommt man da nicht so richtig ins Tanzen. Oder zumindest denkt sich auch nicht das Tanzen dabei. Gut, letztes Beispiel von dieser CD, die im Eigenverlag von den beiden auch erschienen ist. Das Stück von Achim Derzenbach, Groovy Little Thing.

Und das war es auch schon. Wer mehr über das Duo erfahren möchte, der kann nachschauen und im Internet unter der auf der Homepage derzenbach-fuchs@, oh Gott, ohne Brille wieder. derzenbach-fuchs.jimdofree, also in einem Wort, jimdofree.com. Ja, da erfährt man mehr über das Duo, wer es engagieren möchte. Bitteschön. Eine CD würde ich da jetzt nicht kaufen. Dann kommen wir zu etwas bekannteren Jazzmusikern, einem Trio aus Luxemburg. Und das ist inzwischen schon jetzt ihre fünfte CD, die sie bei Cam Jazz veröffentlichen oder veröffentlicht haben. Vielmehr. Das sind Michael Reis, Marc Demuth und Paul Wild. Das ist richtig, sag Wildgen, ne? Ja, nicht Wildgen. Wildgen Drums, also Klavier, Bass, Drums. Auf dieser CD, von der ich hier was spiele und auch von dem ersten Titel, den ich hier spiele, da haben sie sich kein geringeren als Joshua Redman auf dem Tenorsaxophon als Gast herausgesucht. Und zu, ich glaube, fast allen Titeln ist auch das Orchester, die Luxemburger Philharmonie, zu hören unter Leitung von Vince Mendoza, der nicht nur Dirigent war für diese CD, sondern auch Arrangeur. Und die CD selber nennt sich Freedom Trail. Und wir hören jetzt als erstes Cross Country.

Ja, so klingt Cross Country von der CD Freedom Trail mit dem luxemburgischen Jazz-Trio Michael Reis am Klavier, Marc Demuth am Bass und Paul Wittgen auf den Drums. Und hier hatten wir natürlich jetzt noch Joshua Redman gehört auf dem Tenorsaxophon und die Luxemburger Philharmonie unter Leitung von Vince Mendoza. Ja, insgesamt sind das alles Titel, die von dem Trio schon komponiert wurden. Und nach dem ersten von Michael Reis, den ich jetzt gespielt hatte, ein zweiter, der von Marc Demuth, also vom vom Bassisten dieses Trios stammt. Den hören wir jetzt.

Ja, Dante hieß dieser Titel von Bassist Marc Demuth, der natürlich auch mit dem Basschorus zu hören war. Nochmal ein Titel von Michel Reiß, Where the Heart Beats, als nächstes. Und der klingt so.

Where the Heart Beats von Michel Reis war das. Das vorletzte Stück, das ich von dieser CD Freedom Trail bei Chem Jazz erschienen vorspielen wollte, mit dem luxemburgischen Jazz-Trio Michel Reis, Marc Demuth und Paul Wildgen. Und natürlich den Luxemburger Philharmoniker unter Vince Mendoza, sowie ganz am Anfang im ersten Stück haben wir es gehört, Joshua Redman als Gast auf dieser CD bei 3 Stücken, glaube ich, insgesamt, ja. Und aufgenommen das Ganze 2022 in der Philharmonie in Luxemburg. Und als letztes Stück jetzt ein Stück vom Drummer Paul Wildgen. Home is Nearby. Und gleich im Anschluss daran Musik, wo habe ich es hier? Von der nächsten CD, die ich in der Kunstpause hier vorstellen möchte. Nämlich Apocalypse Next Tuesday von Edo Spack.

Ido Spike, the Jazz Traveler, wie er sich auch bezeichnet, mit Apocalypse Next Tuesday. Und hier war er zu hören, er selbst natürlich auf dem Klavier, zusammen mit dem Drummer Andy Rode und dem Kontrabassisten Jan-Gerrit Lütkering, der sich da in höchste Höhen seines Instruments verlieren durfte. Ja, und mit auf der CD ist auch der Duff- und Sitar-Spieler Yasser Bayat. Und das erste Stück, das wir hörten, Apocalypse Next Tuesday, dazu, zu jedem Track hat er ein bisschen was geschrieben. Ido Spike, zum ersten schrieb er, started as a joke referring to the expression see you next Tuesday, but then came the wars in Ukraine, Israel and Iran that threatened our world order. Ja, und das nächste Stück, das ich herausgesucht habe, da werden wir dann auch Yasser Bayat hören. Prayer for Godforsaken Land heißt es. An expression of my sorrow for the constant wars in the Middle East, hat Ido Spike das geschrieben, der seine CD Apocalypse Next Tuesday, vorne auf dem Cover ein bisschen Anklänge an Apocalypse Now, innen drin ein Atombomben Knall und mit diesem Prayer for God Forsaken Land dürfte er öfters wahrscheinlich beten, dieses Gebet, denn Nahost, das wissen wir jetzt schon über Jahrzehnte. Oder ist es schon bald ein Jahrhundert? Gefühlt ein Jahrhundert bereits, ist ein ständiger Ort von Kriegen. Und etliche der Titel sind auch mit Bezug darauf entstanden. Manchmal auch zwischendrin Anklänge an sephardische Melodien, denn Ido Spike ist 1979 in Israel geboren und lebt mittlerweile in Lüneburg. Also da findet man natürlich Verweise auf Syrien etwa, eine drusische Melodie, auf den Genozid an Drusen in Syrien, ein Apocalyptic Sunrise, Sunset und eine ganz zum Schluss Distant Warning, das kann man da permanent anwenden. Und zwischendrin auch mal ein Stück, das er seiner siamesischen Katze Suki gewidmet hat. Suki is bored heißt es zwischendrin mal. Was natürlich ein bisschen seltsam, ein bisschen klingt bei solchen CDs, wenn dann so persönliche Sachen zwischen reinkommen, die offensichtlich nicht viel mit dem zu tun haben, um das es thematisch geht. Ja, Prayer for Godforsaken Land, also zuvor im ersten Stück haben wir es gehört, es finden die Explosionen statt, die wir auf der ersten CD in dieser Sendung vermisst haben. Mal sehen, wie es weitergeht mit diesem Prayer.

Also wahnsinnig viel mehr passiert nicht bei diesem Prayer, den wir noch im Hintergrund hören. Prayer for Godforsaken Land von Edo Spack zusammen mit den anderen drei Musikern. Das ist auch ein bisschen manchmal das Problem dieser Stücke wie Apocalypse Next Tuesday. Sie explodieren am Anfang und dann zerfließt alles ein bisschen. Die Spannung kann Edo Spack irgendwie nicht so wirklich ein ganzes Stück überhalten. Ganz zum Schluss noch ein Titel. Der sich auf den Iran bezieht, zwar genau genommen ein iranischer Tanz im 7/8-Takt. Ja, und das war es auch schon von der Kurzpause hier auf Radio Störfunk. Am Mikrofon verabschiedet sich Ralf Straber. Und wer Edo Spack live hören will, am 15. August in Lüneburg bei Musik zur Marktzeit um 11 Uhr und am 23. August in Berlin im B-Flat um 20 Uhr. Am Mikrofon verabschiedet sich Ralf Straber.

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Mikrofon ist Milla Wunderlich. Ich bin 19 Jahre alt, komme aus Kirchberg an der Jagst und ich mache hier gerade bei Radio Störfunk mein Praktikum. In meinem Störfleck soll es ja heute um den Inselstaat Malta gehen. Da war ich nämlich Anfang der Pfingstferien mit meiner besten Freundin im Urlaub und wir waren beide wirklich fasziniert von diesem Land und den Leuten. Anfangs werde ich euch einen Überblick darüber liefern, was Malta überhaupt für ein Land ist und beispielsweise auch, was für eine Sprache man da spricht und von welchen kulturellen Einflüssen die so geprägt wurden. Danach geht's dann weiter mit der Geschichte Maltas und auch ein bisschen mit der Kultur, die dort vertreten ist, worauf wir uns dann als dritten Punkt den Tourismus und auch nochmal Sehenswürdigkeiten auf Malta anschauen, wobei wir dann auch noch ein bisschen den Einfluss von Massentourismus auf diese Insel behandeln werden. Als letztes habe ich dann noch ein kleines Interview vorbereitet, nämlich mit der Freundin, mit der ich auf Malta war. Wir reden ein bisschen über unsere Eindrücke, was wir empfehlen würden und ob wir beispielsweise auch nochmal hingehen würden. Das alles und vieles mehr hört ihr gleich nach der ersten Musik von maltesischen Künstlern.

Ihr hört den Störfleck hier auf Radio Störfunk mit mir, Miller. Und bei mir geht es heute um Malta, um einen kleinen Inselstaat. Und da fangen wir direkt mal mit einem Überblick an. Also, wie gesagt, Malta ist ein kleiner Inselstaat im Mittelmeer und liegt südlich von Italien. Das Land besteht insgesamt aus 3 bewohnten Inseln, Malta, Gozo und Comino. Comino ist da die kleinste und Malta die größte und dann noch ganz vielen anderen kleinen unbewohnten Inseln. Mit insgesamt 316 Quadratkilometer Fläche auf der Hauptinsel ist Malta nur etwas größer als München und ungefähr halb so groß wie Hamburg, was es zwar noch nicht zum kleinsten EU-Land macht, aber die Hauptstadt Valletta, die ist nur 1 Quadratkilometer groß und hat 6.300 Einwohner und ist damit die kleinste EU-Hauptstadt. Auf den verschiedenen Inseln leben ungefähr 500.000 Bewohner insgesamt und die Landessprachen sind Maltesisch. Englisch ist auch eine offizielle Sprache, das sprechen 88%, Maltesisch 100% und Italienisch gibt es auch noch, das sprechen 66% der Bewohner Maltas. Zwischen den einzelnen Sprachen gibt es auch oft so einen regen Wechsel, das nennt man dann Code-Switching, wenn beispielsweise in einem einzigen Satz alle 3 Sprachen auf einmal verwendet werden. Zur Fortbewegung auf der Insel kann man sagen, dass eben Linksverkehr herrscht, weil früher so ein starker Einfluss von England da war. Außerdem gibt es einen hohen Autobesitz, weil eben die Insel so klein ist und man deswegen gut von einem Ort zum anderen kommt, wenn man ein Auto besitzt. Was auf Malta besonders ist, sind die Busse. Die gelten da so als wichtigstes öffentliches Verkehrsmittel und fahren tatsächlich eigentlich überall hin. Man kann zum Beispiel von der Hauptstadt Valletta bis auf die andere Seite der Insel fahren oder auch bis ans Nordende, wenn der Bus eben kommt. Oft kommt er schon, das ist dann aber mit Verspätung oder auch mit super vielen Leuten drin und man kann selber gar nicht mehr einsteigen. Diese Erfahrung haben zumindest ich und meine Freundin gemacht, aber dazu am Ende mehr. Es gibt davon abgesehen einen Hafen an der Ostseite von Valletta und natürlich auch einen Flughafen auf Malta, der täglich tausende Touristen auf die Insel bringt. Jetzt wollen wir uns nochmal Maltesisch als Sprache anschauen. Das ist weltweit die einzige semitische Sprache, die mit lateinischem Alphabet geschrieben wird und gleichzeitig auch die einzige Amtssprache in der EU mit arabischen Wurzeln. Die entstand aus einem arabischen Dialekt und wurde dann so durch Italienisch, Sizilianisch und auch später durch Englisch beeinflusst, bis sie sich zu dem entwickelte, was sie heute ist. Ein Beispiel dafür wäre zum Beispiel Grazie, das heißt Danke auf Maltesisch und hört sich damit natürlich ganz ähnlich an zum italienischen Grazie. Aber auch die arabischen Wurzeln finden sich stark in der Sprache wieder, wobei man sich das Wort Merhaba anschauen kann, das heißt Willkommen auf Maltesisch und ähnelt so stark dem arabischen oder türkischen Wort für Willkommen. Dieses Merhaba sieht man auch an ganz vielen Ortsschildern in Malta, weil die damit eben auch versuchen, ihre eigene Kultur ein bisschen zu bewahren, weil natürlich auch auf Malta die englische Sprache immer stärker in den Vordergrund tritt und somit droht, die eigene Sprache zu verdrängen. Um unseren kleinen Überblick abzuschließen, können wir uns jetzt noch das Klima anschauen. Malta hat über 300 Sonntage und ist natürlich auch deswegen das perfekte Urlaubsziel im Sommer oder sogar auch im Winter, da es dort durch das mediterrane Klima definitiv meistens wärmer sein wird als hier in Deutschland. Außerdem gibt es natürlich hohe Temperaturen, die dann kombiniert mit dem mediterranen Klima leider oft zu Wasserknappheit führen. Laut UN ist Malta tatsächlich das wasserärmste Land der Erde, da es hier weder Seen noch Flüsse auf den Inseln gibt. Das Wasser kommt ganz alleine vom Grundwasser unter der Erde oder von Umkehrosmoseanlagen entlang der Küste. Da wird das Meerwasser nämlich dann entsalzen und trinkbar gemacht. Diese Wasserknappheit wird auch in der Natur sichtbar, weil es eben insgesamt, wie gesagt, eher trocken ist und jetzt beispielsweise in Hinsicht auf Pflanzen oder ähnliches definitiv nicht so grün wie in Deutschland ist. Im Südwesten der Insel haben wir ein großes Kalksteinplateau, das die Küste prägt und für steile Klippen sorgt. Im Nordosten der Insel gibt es dann dazu im Gegensatz eher weitere Strände mit Flachküsten, die besonders bei Touristen beliebt sind. Mit diesen ganzen Infos könnt ihr euch jetzt hoffentlich schon ein kleines Bild von Malta in eurem Kopf machen oder ihr googelt einfach mal nach ein paar Fotos, während jetzt wieder ein bisschen Musik läuft.

Das war Viva Malta von Freddy Portelli. Und wie ihr es schon am Titel hören könnt, geht's hier im Störfleck auf Radio Störfunk heute um das Land Malta, das mich in meinem letzten Urlaub wirklich fasziniert hat. Nachdem ich euch vor der Musik schon einen kurzen Überblick über den kleinen Inselstaat geliefert habe, machen wir jetzt mal mit der Geschichte von Malta weiter. Die ist nämlich deutlich interessanter und länger, als man vielleicht denken würde. Von Archäologen in Sgaba, also einer maltesischen Kleinstadt, gefundene Keramik ähnelt der aus Italien, die ungefähr zur selben Zeitpunkt gefunden wurde, sehr stark. Und daraus gab sich dann der Schluss, dass Malta eben erstmals 5200 vor Christus besiedelt wurde. 700 vor Christus kamen dann erstmals die alten Griechen. Die haben sich besonders in der Gegend von Valletta, also da, wo Valletta heute liegt, angesiedelt. Und später, also 117 nach Christus, war Malta lange Teil des Römischen Reichs und wurde dann später noch von den Arabern besiedelt, die aber dann nochmal später wieder vertrieben wurden, nämlich von den Normannen. 1814 wurde Malta dann ein Teil des British Empire und diese Insel war eben besonders wegen der Lage ein wichtiger Stopp auf dem Weg nach Indien, wo die Briten damals auch sehr viel gehandelt haben. Bis 1934 war Italienisch tatsächlich auch noch eine offizielle Sprache von dieser Insel, aber das wurde dann von den Briten geändert, um den faschistischen Einfluss Italiens zu dämmen, der damals natürlich sehr gefährlich war. Während des Zweiten Weltkriegs wurde Malta auch stark bebombt, weil es eben so eine gute Lage hat und bis heute gibt es da auch noch zahlreiche Weltkriegsbunker, die eben noch erhalten sind und die werden auch oft als Sehenswürdigkeiten genannt. Am 21. September 1964 war es dann endlich soweit. Malta hat nach friedlichen Verhandlungen mit dem Königreich seine Unabhängigkeit erlangt und 1974 hat es sich dann noch innerhalb des Commonwealth zur Republik selbst erklärt. 1989 war Malta der Schauplatz des Gipfeltreffens zwischen George Bush, also der Präsident, der damalige Präsident von den USA und Michail Gorbatschow, der damalige Präsident der Sowjetunion. Das war da das erste persönliche Treffen, das dann auch das Ende des Kalten Krieges signalisiert hat. 2004 ist Malta dann endlich zum EU-Mitglied geworden und 4 Jahre später, nämlich 2008, wurde dann der Euro als Zahlungsmittel eingeführt. Soweit habt ihr jetzt erstmal einen kleinen Einblick in Maltas Geschichte bekommen und jetzt wollen wir uns nochmal näher die Kultur anschauen. Dadurch, dass Malta so eine lange Geschichte hat und oft umkämpft war, gibt es eben viele kulturelle Angebote, auch von vielen verschiedenen Kulturen. Wir haben es ja schon vorhin gehört, dass die Sprache zum einen durch verschiedene Einflüsse geprägt wurde. Aber abgesehen davon beherbergt Malta auch 3 UNESCO-Weltkulturerbestätten. Das ist einmal die Hauptstadt Valletta, sowie die Megalith-Tempel und das Hypogeum von Hal-Safliemi, was man sicherlich nicht so ausspricht. Die Hauptstadt Valletta wurde ja vom Malteserorden erbaut und damals war das Hauptquartier noch die Festung St. Angelo, wovon 1566 nördlich der Grundstein für die heutige Stadt Valletta gelegt wurde. Fort St. Elmo wurde dann an der Landzunge später von Spanien errichtet und ist heute auch ein sehr relevanter Aussichtspunkt. Wenn wir uns den Malteserorden anschauen, kann man auch noch sagen, dass er eben das Katholische ins Land gebracht hat. Es gibt da super viele Kirchen und 97% der Bewohner Maltas sind tatsächlich katholisch. Die Megalith-Tempel wurden während der Endphase der Jungsteinzeit errichtet. Der genaue Name dieses Erbauervolkes ist aber nicht überliefert. Die wurden von etwa 3800 bis 2500 vor Christus erbaut und es gibt auf Gozo ein und auf der Hauptinsel 6 Stück. Zur selben Zeit wurde außerdem dieses Hypogeum von Hal-Safliemi erbaut. Das ist ein unterirdischer Tempelbau in der maltesischen Stadt Paola und wurde da in den Kalkfelsen reingehauen. Es sind ungefähr 500 Quadratmeter Treppen, Gänge und Kammern, also ganz verschiedenes. Und man hat tatsächlich die Überreste von über 7000 Menschen dort gefunden. Außerdem Wandmalereien und auch Grabbeigaben. Also ein tolles Ziel für Geschichtsinteressierte. Bei so einer langen und interessanten Geschichte mit so vielen Überresten, die man heute noch besichtigen kann, ist natürlich auch der Tourismus auf Malta sehr relevant und wichtig für die Menschen dort, weswegen wir uns den im nächsten Teil auch nochmal genauer anschauen würden und natürlich auch auf noch weitere Sehenswürdigkeiten eingehen werden. Zuerst gibt's aber wie immer noch ein bisschen Musik.

Der kleine Inselstaat Malta, das ist heute mein Thema hier in meinem Störfleck auf Radio Störfunk. Und nachdem wir uns vorhin schon näher mit Maltas Geschichte und einigen kulturellen Dingen beschäftigt haben, müssen wir jetzt natürlich auch noch näher auf Tourismus und die ganzen Sehenswürdigkeiten, die es dort gibt, eingehen. Zwei wunderschöne und sehr bekannte Städte sind Medina und Rabat. Medina war die ehemalige Hauptstadt, bis dann der Malteserorden angekommen ist. Und das sind beides Drehorte von Game of Thrones. Vielleicht kennen auch manche von euch die beiden Städte daher. Und viele Leute gehen da sicherlich auch in Urlaub hin, um genau diese Drehorte zu besuchen. Besonders faszinierend sind hier die ganzen verschiedenen Gebäude, die in unterschiedlichen Architekturstilen gehalten sind und damit auch von den unterschiedlichen Epochen, die den Süden Maltas beeinflusst haben, geprägt sind. Ein anderes absolutes Muss bei einem Urlaub auf Malta ist die Blue Lagoon auf Comino, also einer Nebeninsel von Malta. Da sieht man wirklich wunderschönes, blaues, klares Wasser. Man kann schnorcheln gehen oder sogar tauchen und dann noch auf Comino rumlaufen. Das ist wirklich richtig faszinierend. Man muss aber auch dazu sagen, dass es da schon extrem voll wird, vor allem so um die Mittagsstunden, weil viele verschiedene Boote von verschiedenen Anlegern eben anlegen. Aber wenn man dann zum Beispiel noch eine Bootsfahrt gebucht hat, mit der es noch weiter nach Gozo geht, wie Sarah und ich es damals in unserem Urlaub gemacht haben, dann ist das eigentlich perfekt, weil man eben morgens eher dieses Wasser genießen kann und später dann noch weiter auf eine andere Insel fahren kann. Wenn man dann eher noch nachts rausgehen möchte, dann sollte man sich auf jeden Fall St. Julian anschauen mit Paceville oder es heißt eigentlich Patcheville, aber ich denke mal, ganz viele Touristen sprechen es auf jeden Fall Paceville aus. Und da gibt es wirklich unzählige Bars, Nachtclubs und ähnliches auf einer ganz langen Straße. Es ist zwar sehr voll wieder, es macht meistens trotzdem sehr viel Spaß, da durchzulaufen und mal in die verschiedenen Clubs reinzuschauen. Das Kombinieren von tagsüber Ausflügen und nachts Nightlife funktioniert also auf Malta wirklich perfekt. Und natürlich kommt man auch beim Essen nicht zu kurz. Da habe ich jetzt euch auch noch einige Infos mitgebracht. Auf Malta ist nämlich eine Spezialität zum Beispiel Pastizzi. Sieht aus wie ein kleines Blätterteighörnchen und ist auch aus diesem Teig gemacht. Oft mit Ricotta-Käse oder Erbsenpüree als Füllung. Eine andere Spezialität ist noch Kanincheneintopf. Da ist Kaninchen drin, Rotwein, Knoblauch und Zwiebeln und natürlich noch ganz viele Gewürze und ähnliches. Das heißt dann Stufat Talfinek oder so ähnlich eben. Das habe ich in meinem Urlaub aber nicht probiert. Bei so vielen tollen Unternehmungsmöglichkeiten und Essen und Ähnlichem muss man aber natürlich auch anmerken, dass der Massentourismus auch immer mehr sich auf Malta auswirkt. In einem Artikel von Euronews aus Mai 26 wird beschrieben, dass von Januar bis Dezember 2025 mehr als 4 Millionen TouristInnen in Malta gelandet sind. Dazu gibt es dann auch eine Umfrage des maltesischen Marktforschungsunternehmens Esprimi. 51% der befragten Einheimischen finden diese Tourismuszahlen noch gerade richtig, 45% finden sie bereits übertrieben und zu viel. Darum, überlaufen zu werden, sorgt man sich natürlich besonders in Nähe von Hotspots wie St. Paul's Bay, Melilla, Gozo, Valletta und St. Julian, von denen ich ja auch schon einige erwähnt habe. Aber das wird sich in den nächsten Jahren vermutlich eher verschlimmern als verbessern. Natürlich ist Tourismus trotzdem extrem wichtig, weil es auch sehr viel Einkommen für Restaurants und ähnliche Läden gibt. Die ganzen Touri-Läden leben natürlich davon. Aber der Tourismus kann auch sehr schlechte Seiten haben. Beispielsweise, wenn irgendwie Müll hinterlassen wird durch rücksichtslose Touristen oder Betrunkene nachts in den Straßen randalieren. Um die Natur da besser zu schützen, gibt es beispielsweise an der Blue Lagoon auch schon ein neues Gesetz. Der Zugang ist dann nämlich nur noch mit der Buchung eines 3-stündigen Slots möglich. Das muss man vorher online buchen und das wird eben gemacht, um nur eine bestimmte Anzahl an Touristen pro Tag auf die Insel zu lassen, damit die Natur nicht zu sehr beeinträchtigt wird. Ihr hört jetzt hier gleich das Lied Tu Vuo Fa L'Americano von Renato Carosone. Und das nicht ohne Grund. Als ich und meine Freundin nämlich auf Malta waren, lief genau dieses Lied in einem Restaurant in Gozos Hauptstadt Victoria. Ein Interview über unsere Erfahrungen in Malta und wie wir den Urlaub fanden, hört ihr gleich nach zwei Liedern. Viel Spaß!

0: hört den Störfleck hier auf Radio Störfunk. Und nachdem wir uns vorhin schon mal ein bisschen mit dem Tourismus und den Sehenswürdigkeiten auf Malta beschäftigt haben, geht's jetzt weiter mit noch einem kleinen Interview von mir und meiner besten Freundin Sarah Tischucki. Wir waren nämlich, wie schon am Anfang erwähnt, zusammen auf Malta und haben da eine Woche lang Urlaub gemacht. Und wir werden euch jetzt noch ein bisschen von unseren Eindrücken erzählen. Sarah, warum sind wir denn eigentlich nach Malta gegangen und haben nicht irgendwo anders Urlaub gemacht?
1: Der Main Grund war eigentlich, dass wir so einen Mädelsurlaub machen wollten. Und Malta bietet sich da halt an. Da sind halt richtig schöne Strände. Man kann richtig viel erleben. Es ist nicht zu groß. Und auch in der Jahreszeit ist das Wetter da eigentlich echt top. Also es ist einfach nicht zu warm. Eigentlich immer sonnig. Ja, und man kann auch gut feiern gehen oder abends weggehen. Und es hat sich einfach angeboten. Und es ist nicht so teuer.
0: Ja, genau. Das würde ich auch sagen. Also es war auch wirklich so angenehme Temperaturen die ganze Zeit. Es ist auch nachts eigentlich, glaube ich, nicht kälter als so 23 Grad geworden. Also es war wirklich immer richtig schön und tagsüber immer sonnig. Als wir auf Malta waren, wir waren ja eine Woche da im Urlaub und wir haben uns ein Hotel in Sliema genommen. Das liegt so zwischen Valletta und St. Julian. Und warum sind wir da denn genau hingegangen, Sarah?
1: Also Sliema liegt einfach sehr zentral, aber es ist auch nicht so extrem viel los. Das heißt, nachts war immer schön ruhig. Man konnte auch direkt zum Strand laufen und man hatte eigentlich alles, was man braucht.
0: Ja, definitiv. Und ich muss sagen, also von unserem Hotel waren wir eigentlich auch wirklich begeistert, weil die Leute, die da gearbeitet haben, waren so lieb. Also so tagsüber waren wir immer eigentlich unterwegs, so die ersten Tage vor allem am Strand und wir haben uns Valletta auch mal angeschaut. Wie fandest du es da so?
1: Also Valletta an sich ist richtig schön. Es war richtig sauber und in Malta hat man einfach so eine gewisse Struktur von den Gebäuden. Das heißt, alles so sehr beige und sehr viel Sandstein, aber dann immer so sehr bunte Türen und Fenster. Und das hat einfach irgendwie so einen richtigen Vibe. Und allgemein, es gab so viele kleine Gässchen und überall kleine Läden und Restaurants. Und es war einfach so, es war so ein richtig schönes Mittelmeer-Flair, muss ich sagen.
0: Genau, das, was du gesagt hast mit den Gebäuden, das fand ich in St. Julian auch besonders cool, weil da wirklich halt diese alten Gebäude eigentlich waren, aber dann direkt daneben so Wolkenkratzer gefühlt und es sah so schön aus, weil es einfach so gemischt war. Du warst ja auch dann nochmal allein unterwegs, weil du leider krank in den Urlaub gekommen bist, dann gesund wurdest und ich dann krank war. Was hast du denn so allein gemacht die zwei Tage?
1: Also ich muss einfach mal hervorheben, Malta lohnt sich auch komplett, um das Ganze alleine zu machen. So ist es ein sehr, sehr sicheres Land. Also ich habe mich super sicher gefühlt und durch die Anschlüsse von Bolt und auch Uber kommt man überall hin. Und an meinem einen Tag war ich in Marsaxlokk. Das ist so ein kleines Städtchen, so ein Fischerörtchen. Und da gibt es halt auch so kleine Restaurants und so einen berühmten Markt, wo es ganz viele Souvenirs gibt. Und da kann man einfach super durchschlendern und ein bisschen die Zeit vertreiben. Und man kommt auch gut mit dem Bus hin. Und dann war ich noch am St. Peter's Pool. Das ist so ein Klippending, also so am Meer. Und da kann man relativ gut von den Klippen runterspringen. Da waren auch sehr viele jüngere Menschen und es war einfach auch so komplett cool und der Vibe hat auch richtig gestimmt. Es lief Musik. Also da ist schon einiges los immer, damit muss man rechnen, aber an sich war es richtig schön und man konnte auch super laufen. Ja.
0: Genau, und als ich dann endlich wieder gesund war, haben wir am Ende auch noch eine Bootstour gemacht, weil das haben wir uns auch vorgenommen, dass wir das auf jeden Fall machen wollen. Die hat dann pro Person so 40 Euro gekostet, aber es ging auch extrem spontan buchen. Das habe ich tatsächlich erst am Abend vor der Bootstour gemacht. Und da sind wir zuerst zur Blue Lagoon gefahren, über die ich ja auch schon heute geredet habe. Und danach sind wir dann nach Gozo weitergefahren und später wieder zurück. Auf Gozo waren wir dann auch noch essen. Wie hat es dir denn so auf Gozo gefallen?
1: Also ich fand Gozo auch richtig, richtig schön. Es war halt einfach noch so ein bisschen ländlicher, natureller als die Hauptinsel von Malta.
0: Ja.
1: Und auch die Hauptstadt Victoria war auch super süß. Es war halt alles sehr klein und da waren so viele Souvenirläden. Und auch das Restaurant, in dem wir waren, war einfach so heimelig irgendwie. Man hat sich gefühlt wie mitten in Sizilien. dort.
0: Ja, da hat man auf jeden Fall auch nochmal diese Einflüsse aus Italien und Sizilien gespürt. Es war so ein Familienrestaurant und wir waren irgendwie teilweise auch die Einzigen, die da waren, aber die haben uns so lieb behandelt. Nachts waren wir natürlich auch ein paar Mal unterwegs. Man muss sagen, dass da wirklich so viele unterschiedliche Menschen auf der Insel sind, aus so vielen verschiedenen Ländern. Wir haben uns natürlich immer gefreut, wenn wir Deutsche gehört haben. Und man muss aber auch sagen, dass es auch sehr viele junge Leute waren. Wie hast du denn so unsere Nächte wahrgenommen?
1: Also ich sag, für jüngere Leute ist es dort einfach super. Ich würde Malta als klein Ibiza bezeichnen. Also es gibt so viele Möglichkeiten, feiern zu gehen. Vor allem Paisville, das ist das Viertel in St. Julian. Und da ist so eine richtige Clubstraße eigentlich. Da ist ein Club neben dem anderen und auch ganz viel mit freiem Eintritt. Und da kann man einfach richtig viele Menschen treffen und Spaß haben. Und dann gibt es aber auch noch so andere Events, so Open-Air-Club. Da gibt es zum Beispiel das Café Del Mar. Und da gibt es immer so, wie gesagt, Open-Air-Events mit House-Music. Genau, also das ist wirklich richtig, richtig cool. Und die haben da ein riesengroßes Angebot. Und es ist auch einfach, wie gesagt, nicht so teuer wie zum Beispiel in Ibiza.
0: Ja, euch wird also auf jeden Fall nicht langweilig, falls ihr euch auch mal für Malta entscheiden wollt. Vor allem, wenn ihr auch so jung in Anführungszeichen seid wie wir. Wir sind ja beide 19 Jahre alt, deswegen war das wirklich perfekt für uns. Hast du noch irgendwelche abschließenden Worte? Wie fandest du denn die Leute da zum Beispiel? Oder würdest du auch wieder nach Malta gehen?
1: Also zu den Menschen dort. Ich fand, in Malta waren die Personen oder Persönlichkeiten alle extremst herzlich. Allgemein auch in den Restaurants. Wir haben so viel mit Einheimischen auch gequatscht. Ich würde tatsächlich schon nochmal nach Malta gehen, weil es gibt einfach trotzdem noch so viel zu sehen. Und vor allem als Gruppe kann man das wirklich richtig schön auskosten.
0: Ja, da würde ich dir definitiv zustimmen. Und damit verabschiede ich mich jetzt auch wieder hier von Sarah, die uns auch so einen schönen Einblick gegeben hat in den Urlaub, den wir zusammen genossen haben. Danke, Sarah, dass du da warst und ein kleines bisschen was erzählt hast.
1: Ja, alles Gute. Habe ich sehr gerne gemacht.
0: Tschüss.
1: Bis zum nächsten Mal.

dem Ende dieses Lieds habt ihr jetzt auch das Ende meines Störflecks erreicht. Ich, Milla, habe heute ganz viel über den Inselstaat Malta gesprochen. Als erstes nämlich über das Land Malta generell und dann auch noch über die Geschichte und Kultur, die Malta so ausmacht. Weiter ging es dann mit Tourismus und Sehenswürdigkeiten, zum Beispiel auch, was für Einwirkungen der Massentourismus auf Malta hat und wie sie damit umgehen. Als letztes hatte ich dann noch einen kleinen Special Guest, nämlich meine Freundin Sarah, mit der ich zusammen auf Malta war. Und wir haben über unsere Erfahrungen in diesem Urlaub berichtet und auch ganz klar gesagt, dass wir definitiv wieder hingehen würden, weil es wirklich immer noch so viel zu sehen gibt. Da wird einem also definitiv nicht langweilig. Hoffentlich hat euch die Sendung auch gefallen. Vielleicht habt ihr ja sogar ein bisschen Lust bekommen, jetzt auch nach Malta zu reisen. Dann macht das doch definitiv noch diesen Sommer oder vielleicht auch nächstes Jahr. Egal mit wem, mit Freunden oder mit eurer Familie, es wird bestimmt richtig schön. Falls ihr diese Sendung verpasst habt, könnt ihr die gerne noch in der Mediathek über störfunk.de anhören. Und ich bedanke mich fürs Zuhören. Bis bald. Tschüss.

Hallo, hallo und herzlich willkommen. Es ist wieder einmal Montag, 17 Uhr und ihr hört Geschichte im Ohr. Ja, heute leider Gottes mit einem etwas traurigeren Beitrag, denn heute geht es um Mad Weaselbusters. Ein Techno-Produzent, Underground-Techno-Produzent aus der Tschechei, der leider Gottes letzte Woche von uns gegangen ist. Ich habe vom lieben Mad Weaselbuster einige Platten dabei und ja, ich dachte mir einfach mal, so kann man doch ein bisschen Andenken zeigen. Und ja, wir fangen doch auch gleich mal mit der ersten Scheibe an, die ich habe. Und zwar ist das die Weaselbuster Stripe. Und zwar die Homungus, jetzt muss ich kurz selber gucken, Homungus 03. Ich habe auch noch, ich glaube die 04 oder die 05 habe ich auch noch dabei. Ja, aber jetzt erstmal viel Spaß mit der A-Seite von der Homungus 03. Und da hören wir als allererstes die WB Show 01 und danach Warzone. Also viel Spaß und dreht mal ordentlich auf hier für Weaselbuster. Und bis gleich. Ladies.

0: Was ein wilder Anfangsritt hier. Weasel Busters auf der Humongous 03 mit der WB Schul 01 und Warzone im Anschluss. Sodele. Ich würde tatsächlich auch gerne die Scheibe komplett spielen, aber ich habe mir gerade überlegt, vielleicht switch ich kurzfristig um auf die Humongous 10. Oder? Nee, wir machen die jetzt erstmal fertig. Da hätte ich jetzt schon Lust drauf. Weil die andere Seite ist nämlich auch richtig, richtig, richtig toll. Ja, leider Gottes ist Matt Whistlebusters von uns gegangen. Sehr schade, sehr guter Künstler. Hat wirklich abgefahrene Kreationen rausgehauen. Ich habe es leider in der ganzen Zeit nicht einmal geschafft, ihn zu hören oder ihn vielleicht auch mal persönlich kennenzulernen. Ich habe lediglich mit ihm einen kurzen Mail-Austausch gehabt bezüglich pinkfarbener Bärte. Denn zu dieser Zeit hatte er auch so einen pink-lila-farbenen Vollbart. Und dann habe ich ein Bild von mir rübergeschickt mit meinem pinken Vollbart, den ich zu diesem Zeitpunkt hatte. Und ja, die Sache war geklärt. Wir waren uns sympathisch. Ja, genau. Ich würde jetzt auch gleich direkt weitermachen mit den nächsten zwei Liedern. Und zwar wäre das jetzt, jetzt habe ich gerade die Platte umgedreht und da stand es eigentlich drauf. JDE02. Und GBF. Also, viel Spaß damit jetzt mal. Und bis gleich. Ich hoffe, ihr habt immer noch aufgedreht.
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Was für Hammer-Tracks. Ich lieb's einfach, ich lieb's einfach. Tja, desto mehr schade, dass da jetzt nicht noch weitere Sachen von ihm kommen werden. Schade, schade, werde ich vermissen. Genau. Ich würde jetzt gleich mal... Also für das nächste Lied habe ich eine kleine Anekdote. Es ist ein paar Jahre her, wo ich meinen ersten Weaselbuster-Track gehört habe. Und es hat dann auch eine Weile gedauert, bis ich rausgefunden habe, wie er heißt. Aber kaum wusste ich das, habe ich auch gleich mal auswendig gemacht, ob es ihn denn auch auf Vinyl gibt. Und ja, es gab ihn auf Vinyl. Und natürlich habe ich mir die dann auch gleich gekauft. So, jetzt fliegt hier gerade ein kleines bisschen was im Studio rum, aber egal, alles ist noch wunderbar. So, und jetzt hören wir, wie ich finde, eins der schönsten Lieder von Weaselbuster. Und ich würde also... Naja, gut, nicht ganz mein Lieblingslied. Czech Techno ist eigentlich mein Lieblingslied. Aber ja, Discotheque geht schon auch ziemlich, ziemlich gut runter. Ich glaube, ich habe den schon das ein oder andere Mal in irgendeinem anderen Format hier gespielt. Aber warum nicht nochmal? Er ist einfach viel zu gut. Also, viel Spaß mit Mad Weaselbusters und Discotheque. Und bis gleich.

absolute Banger. Absolute Banger. Ja. Als erstes hatten wir gehört Discotheque. Und jetzt im Anschluss von der Humongous 10 Tide is High. Natürlich auch wieder von Matt Whistlebuster. Ja, 48 Jahre ist er alt geworden, kann man ja nicht sagen. Er war nur 48 Jahre jung, würde ich eher sagen. Da kommt man so immer so ein bisschen ins Grübeln, vor allen Dingen, wenn es dann jetzt halt auch so nah am eigenen Altersbereich dran liegt. Ja, schade. Ja, was ich vorhin noch erzählen wollte zu dieser Platte, Discotheque. Wann war denn das? Das waren bestimmt jetzt auch schon so um die 17, 18 Jahre her oder so irgendwas. Da war ich auf einer Party und da hat dann auch, also wo ich die dann das erste Mal gehört habe, Grüße gehen raus an Jotek, der hat die nämlich damals gespielt gehabt und ab dem Moment war ich verliebt in diesen Track und dann habe ich mich noch ein bisschen weiter mit Matt Whistlebusters beschäftigt und gemerkt, okay, die Dinger sind alle komplett fett. Einfach nur eine Bombe nach der anderen. Jawohl. Und ich würde sagen, wir hören jetzt auch gleich die nächste Bombe hier. Und zwar von der... Jetzt muss ich ganz kurz gucken. Von der Flying Toaster 02. Von Yes Papa Team Entertainment. Also, von Whistlebuster Entertainment quasi, weil also Whistlebuster ist der Gründer mit von Yes Papa. Und ja, jetzt hören wir Crazy Steppin. Also viel Spaß mit Crazy Steppin und schauen wir mal, was mir danach noch einfällt. Auf jeden Fall jetzt erstmal viel Spaß und bis gleich hier auf der 97.5 in Schwäbisch Hall und auf der 104.8 in Crailsheim oder aber auch 24/7 im Internet auf www.störfunk.de und da könnt ihr entweder ja, in der Mediathek nachschauen oder live zuhören, je nachdem. Aber jetzt kommt hier erstmal für euch live Matt Whistlebusters mit Crazy Steppin. Viel Spaß!

Tja, aber jetzt hat die Musik doch gestoppt. Ja, da hat sich doch nochmal einer reingeschlichen. Der Funk Soul Brother im Remix von Matt Weaselbusters. Jawohl, jetzt sind wir auch schon wieder so ziemlich am Ende der Sendung angekommen. Und ja, Moment. Ich habe einfach viel zu wenig Sendungen für viel zu viel Musik. Also viel zu wenig Zeit für viel zu viel Musik. Gerade bei Weaselbusters. Aber wer die Sendung kennt, weiß, ich habe immer so ein kleines bisschen Zeitproblem. Naja, ich würde jetzt aber nichtsdestotrotz euch noch die letzten zwei Tracks ausliefern. Und zwar hätten wir einmal hier Matt Weaselbuster natürlich mit Rasputin, den hört ihr komplett. Und als nächstes da danach hört ihr Regina Di Pace. Ich hoffe jetzt einfach mal, dass ich das richtig ausgesprochen habe. Aber da wird es wahrscheinlich nicht ganz reichen. Deswegen, ja, wir probieren es jetzt erstmal mit dem einen. Und dann, je nachdem, wie es mit anderen läuft. Ich hoffe, es hat euch gefallen. Und ich hoffe, ihr schaltet auch nächste Woche wieder ein. Das heißt Geschichte im Ohr. Hier auf Radio Störfunk. Jeden Montag. Und ja, natürlich hoffe ich auch, dass es da ein etwas freudigeres Thema gibt als das jetzt. Und ja, mit diesen Worten sage ich Goodbye, Matt Weaselbusters. Rave in Peace. Und ja, egal wo du hingehst, mach mal da unten nicht Rabatz. Gell? Also, gell, so gar nicht. Und jetzt viel Spaß nochmal mit Weaselbusters und

Ja, hallo und herzlich willkommen hier auf Radio Störfunk, der 97,5 in Schwäbisch Hall, der 104,8 in Crailsheim oder online auf störfunk.de den Livestream anklicken. Ja, heute wird's funky, wir hatten viel Soul, viel Hip-Hop, heute gibt's für euch ein bisschen so New Disco, Elektro, aber der Funk bleibt nicht weg. Also viel Spaß beim Mix. Hört rein.

Wir sind am Ende von Larry FM. Und ich möchte mich verabschieden hier. Wir hören uns in 2 Wochen wieder, wenn es heißt Larry FM. Ja, lasst euch überraschen, ob es nochmal so funky wird oder ja, ob wir wieder entspannt werden. Ich hoffe, euch hat die Sendung gefallen und ja, lasst es euch gut gehen. Okay.

Action. Eine Stunde Action hier bei Radio Störfunk. Das ist Bad Taste. Am Mikrofon ist der Wolfgang und ihr hört uns auf der 97.5 in Schwäbisch Hall, die 104.8 in Crailsheim oder unter www.störfunk.de. Das waren die Polysix mit dem Intro zum gleichnamigen Album Action. Und ich habe letzte Woche angekündigt, dass wir heute ein bisschen zurück in die Zeit reisen, aber das soll nicht das einzige Motto sein, denn es gab vor Jahren mal eine Sampler-Reihe, die hieß Female Fronted Punk Rock. Und Female Fronted heißt so viel wie die omnipräsenten Jungs am Mikrofon werden gegen die Mädels/Frauen ausgetauscht. Und da habe ich mich mal so ein bisschen zurück in die punkige Vergangenheit begeben und die Sachen rausgekramt, die ich gehört habe. Wobei, wir fangen ganz früh an in den 70er Jahren. Da war ich noch teilweise auf allen Vieren unterwegs, aber zumindest schon vorhanden. Aber die Bands habe ich später dann auch gehört. Wenn wir dann so in die 90er kommen, dann wird es auch aktuell. Dann habe ich das Zeug auch tatsächlich da gehört, wo es rauskam. Und ich werde heute nicht alles schaffen. Deswegen werden wir nächste Woche nochmal Teil 2 hören. Wir werden so Ende der 2010er Jahre heute enden und dann gibt es nochmal eine richtige Ladung Frauen am Mikrofon im Bereich der Punkbands. Nächste Woche dann mit eher aktuelleren Sachen. Und danach geht es für mich auch 2 Wochen in den Urlaub. Mal gucken, ob ich was vorproduzieren werde oder ob wir eine Wiederholung hören. Muss ich mir noch überlegen. Jetzt gehen wir aber ganz weit zurück in die Zeit, wo ich tatsächlich noch ja schon da war, aber auf allen Vieren unterwegs und angefangen habe, so ein bisschen zu sprechen, aber weit weg davon war, solche Bands zu hören. Und es gibt tatsächlich aus den 70ern, 1978 eine der ersten Punkbands mit Sängerin, nämlich die X-Ray Specs, und das ist von ihrem ersten Album Obsessed With You heißt der Song und der Titel des Albums wunderschön Charm Free Adolescence.

die X-Ray-Specs hier bei Radio Störfunk. Ja, die waren ein bisschen ihrer Zeit voraus, hatten schon eine Sängerin am Start, genauso wie die nächste Band, wo sich allerdings ja ein Sänger und eine Sängerin das Mikro geteilt haben. Eine ganz frühe, ich würde mal sagen, Anarcho-Punk-Band und vielleicht auch die bekannteste aus Großbritannien, Crass. Und mit ihrem Album von 1981, das da hieß Penis Envy, haben sie so ein bisschen Staub aufgewirbelt und das lässt der Titel wahrscheinlich schon vermuten. Und ich habe jetzt einen Song rausgesucht, wo wir tatsächlich hauptsächlich den weiblichen Gesang hören und der heißt Systematic Death.

Ja, Very British, das war ein krass mit Systematic Death. Wir sind immer noch in den 80ern und ja, eine Band, die sehr, sehr lang bekannt war, die auch mal mit ihrem, glaube ich, 13., 14. Album plötzlich Newcomer des Jahres bei, ich glaube, MTV war, ist Chumbawamba aus, auch aus England und die... Ja, die gibt's nicht mehr. Sehr, sehr schade. Ich liebe alle ihre Alben. Ich habe jetzt was von ganz von Anfang dabei, nämlich von 1987, von ihrem, ich glaube, ersten Album oder zweiten, weiß ich jetzt nicht mehr genau, Nevermind the Ballads. Und das ist ja natürlich eine Anspielung auf Nevermind the Bollocks von den Sex Pistols. Das ist Chumbawamba und wir haben heute natürlich ein durchaus immer wiederkehrendes feministisches Thema in den Punkrock-Bands. Mit Frauen am Mikrofon oder auch ganz von Frauen besetzt. Hier bei Chumbawamba haben wir beides gemischt. Und der Song heißt passenderweise Ah, Man.

Ja, Chumbawamba mit einem Frühwerk von 1987, da hört man noch ein bisschen mehr Punk als später, wo dann mehr elektronische Dinge mit dazukommen. Aber ich liebe alle Epochen von Chumbawamba, sie waren immer großartig und sie hatten vor allem fantastische Sänger und Sängerinnen, wie man hier dann auch gehört hat. Ja, wir bleiben im Jahr 1987, eine deutsche Band. Irgendwie so ein bisschen vergessen mittlerweile, Chingo de Lunch. Ich habe die mal live gesehen vor vielen, vielen Jahren in Nürnberg. Und das war sehr beeindruckend, vor allem die Sängerin. Und das ist ihr ja wohl bekanntestes Album. Ich glaube auch das erste Perpetuum Mobile. Und der Song heißt Peace of Mind.

Ja, hier war es nicht mehr ganz so deutlich, aber was man bei den Songs vorher sehr rausgehört hat, also sowohl Chumbawamba als auch Krass, dass der Bass sehr dominant ist. Der poppt so richtig raus und die Gitarren bleiben eher so im Hintergrund. Bei Chingu de Lunch jetzt an dieser Stelle war die Gitarre so ein bisschen mehr im Vordergrund. Aber ich liebe das, wenn der Bass so richtig schön zu hören ist und ja so eine Melodie vorgibt, wie das zum Beispiel Rancid nicht besser machen könnte. Ja, Kathleen Hanna ist wahrscheinlich die Ikone des Riot Girl Movements, also feministische Punkrock, und ihre erste Band unter vielen war die berühmten Bikini Kill, und davon hören wir jetzt mal rein in das erste Album Revolution Girl Style Now. Und ja, wie leider bei allen Bikini Kill Alben ist der Sound ziemlich schrottig, aber das war halt alles handgemacht und hat auch so ein bisschen Authentizität in dem Style, wie es klingt. Bikini Kill, Double Dare.

Ich lehne mich mal ein bisschen aus dem Fenster, aber ich würde behaupten, dass Shonen Knife, die ihr gerade gehört habt, so eine der dienstältesten All-Girl-Japanese-Punk-Bands sind, also japanische Band nur aus Frauen bestehend. Shonen Knife mit Johnny Johnny Johnny von ihrem Album Rock Animals, wie sie mittlerweile

in den 90ern angekommen, 1993, und wir gehen ein Jahr weiter, 1994, und manchmal passiert es einfach, oder damals gab es viele Split-Albums, also man hat sich so Singles oder ganze Alben gekauft, wo eine Seite eine Band war und auf der anderen eine andere Band, und da habe ich mir eine Bikini-Kill-Single gekauft und auf der anderen Seite war eine Band, die mir gar nichts gesagt hat, nämlich Team Thrash. Und nach Recherchen hat sich herausgestellt, dass es auch eine Band nur aus Frauen bestehend, die sich alle als lesbisch geoutet haben und das so ein bisschen als Thema von ihrer Band hatten. Die gab es leider nicht lang. Das ist jetzt ein Song von ihrem Album Personal Best von 1994 und der Song heißt Free Will.

Ja, schnell war es leider auch vorbei mit der Band Team Thrash. Ich fand sie fantastisch. Das Album ist auch super personal best. Und wir sind Mitte der 90er angekommen mit unseren Punkbands, mit Sängerinnen. Female Frontend Punk. Und die nächste Band, beziehungsweise das nächste Album, mit dem habe ich nämlich auch die Band kennengelernt, ist so eins meiner Lieblingsalben gewesen in dieser Zeit, Mitte der 90er. Und ich habe die Band unendlich oft gesehen. Glücklicherweise waren sie sehr, sehr oft in Nürnberg und Umgebung zu Gast. Sie sind aus Holland, die Band heißt Bambix und es gibt sie leider seit über 10 Jahren nicht mehr, auch wenn die Sängerin Wick Bambix seit kurzem jetzt wieder Solo weitermacht mit Akustikgitarre und hat ein Album rausgebracht. Aber mir fehlt so ein bisschen der Wumms. Ich liebe die Stimme auch mit Akustikgitarre, aber mir fehlt so ein bisschen der Wumms im Hintergrund. Und das ist das Album Crossing Common Borders, kam 1995 raus und da muss ich es auch ungefähr gehört haben und mich so ein bisschen in die Band verliebt. Und ich finde, die Stimme der Sängerin Wick ist so eine der coolsten, ja, Frauenstimmen im Punkrock. Cry or Surgery heißt der Song und die Band heißt Bambix.

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1: Ja, Bambix aus Holland. Eine absolut fantastische Stimme. Es gab vor, ich glaube, das vorletzte Album von Pasco war das. Da hatte sie einen Gastauftritt und ich habe schon nach dem ersten Satz gewusst, wow, Willa von Bambix, was macht die hier? Und habe mich sehr gefreut, dass sie mal wieder irgendwo dabei war. Und wie gesagt, seit 2-3 Jahren auch wieder solo unterwegs mit unter dem Namen Willa Bambix. Und gibt es eine EP und ein Album, das war von einem der ersten, ich glaube das zweite Album von Bambix. Wir sind mittlerweile in den Mitte der 90er angekommen, hier bei Bad Taste. Ihr hört Radio Störfunk auf der 97.5 in Schwäbisch Hall, 104.8 in Crailsheim oder störfunk.de. Da könnt ihr übrigens auch im Livestream die Playlist sehen. Ich kann nicht garantieren, dass ich alles schaffe. Ich habe immer so ein paar Safeties am Schluss, damit die Zeit auch gefüllt ist. Aber normalerweise labere ich zu viel und dann klappt es nicht ganz. Ja, die nächste Band hat ganz, ganz oft einen Sänger, aber auch in ganz, ganz vielen Ausnahmefällen auch mal eine Sängerin am Start. Das ist eher so eine, ja, ich würde fast sagen Comedy-Band, die sich über andere Punkbands immer so ein bisschen lustig gemacht haben, Sachen gecovert haben, total schräges Zeug gemacht haben aus Großbritannien. Watt Taylor und von ihrem ebenfalls 95er Album Tummy ist das der erste Song, der mich beim ersten Mal schon so gekriegt hat und den ich immer wieder gern höre. Justify Your Book.

Ja, wer braucht schon mehr als drei Akkorde? Das erinnert sehr stark an die Ramones, die ja zu dieser Zeit, als dieses Album rauskam, 1997, tatsächlich noch aktiv waren. Das waren die Donnas. The Donnas mit ihrem Debütalbum gleichen Namens und dem Song We Don't Go. Und ja, der Song oder der Sound ist sehr raw auf diesem Album. Die haben später so ein bisschen, die sind so ein bisschen abgedriftet in Richtung Metal, glaube ich. Da hat es mich dann verlassen, aber das Album ist schon richtig cool und im Spirit von den Mighty Ramones. Und damit beenden wir die 90er und machen den Sprung zur 2 vorne dran. Und ich weiß nicht mehr, wann das war, irgendwann so 2010er Jahre oder so um den Dreh, war ich regelmäßig in Frankfurt bei der Nippon Connection, einem Festival für japanischen Film. Da haben wir uns dann eine Woche quasi Tag und Nacht japanische Filme, aktuelle Filme reingezogen und es gab ein sehr schönes Rahmenprogramm. Das Festival gibt es immer noch. Ich habe so ein bisschen den Anschluss verloren in den letzten Jahren. Und das Rahmenprogramm war seinerzeit so in den 10er Jahren ziemlich cool, denn es gab unter anderem auch die Band Mika Bomb und das ist eine Punkband aus Japan. Und da hören wir jetzt mal rein, das Album ist von 2001, also es war so ein bisschen später, da gab es aktuell gerade das zweite oder dritte Album, als wir die live gesehen haben. Hat sehr viel Spaß gemacht, das ist das Album The Fake Sound of Mika Bomb mit dem Song Heart Attack.

Ja, ein Herzinfarkt. Mika Bomb, the fake sound of Mika Bomb aus Japan. Ja, ich liebe ja alle diese Bands um das Hellcat-Label von Tim Armstrong von Rancid. Und der schafft es immer wieder, so Bands an den Start zu bringen, die so einen ganz eigenen Sound haben. Dreckigen Streetpunk, würde ich jetzt mal sagen. Und das steht auch bei der nächsten Band quasi auf dem Sound The Distillers. Das erste Album hat damals eingeschlagen wie eine Bombe, nämlich Sing Sing Dead, Death Horse von 2002. Und ich habe jetzt extra nicht den City of Angels Song, der da ziemlich bekannt geworden ist, sondern einen anderen von diesem Album, Stick of It All. Und das ist so eine Stimme, Brody Dale am Mikrofon. Die vermisse ich so ein bisschen, die hat dann Solo weitergemacht, aber das hat alles nicht so richtig gekickt wie diese Band. The Distillers.

Ja, das konnten sie schon immer, die Jungs und Mädels von Hellcat Records, knallige Alben produzieren. Ich finde es immer cool, der Sound. Der ist richtig gut hier auch beim schon ersten Album von den Distillers. Ja, ihr hört immer noch Bad Taste. Wir haben heute das Thema ja, Punkrock mit Frauen am Mikrofon und haben uns von 1978 mittlerweile bis ins Jahr 2003 vorgearbeitet. Wir werden es nicht ganz schaffen bis hier und jetzt. Deswegen gibt es nächste Woche den zweiten Teil. Und jetzt kommt eine Band, da würde ich gerne mal wissen, wie ich zu diesem Album gekommen bin, denn ich kann mich leider nicht erinnern. Und das ist eine Band, die kennt eigentlich keine Sau. Und die haben zwei Alben gemacht. Irgendwie bin ich zu diesem ersten Album gekommen, drüber gestolpert, aus Versehen angehört, weiß ich nicht. Das heißt, können gebratene Tauben fliegen? Und die Band heißt Heimatglück. Und es gibt einen Song auf diesem Album, den fand ich besonders großartig, denn der ist gegen Nazis, heißt Megafon und geht so.

Heimatglück und Megafon. Ich habe mir gerade so eine Notiz an mich selber gemacht, mal zu gucken, was die Mitglieder von der Band Heimatglück denn vielleicht nachher noch so gemacht haben. Denn man kommt ja auf Umwegen immer auf die coolsten Sachen und so ist es mir auch passiert bei der nächsten Band. Irgendwo bei YouTube war ein Coversong von Tatiana de Maria, die, ich glaube, einen NoFX-Song gecovert hat mit Akustiklampe. Und ich habe da zufällig draufgeklickt und so beginnen ja dann immer so schöne Entdeckungen. Und habe dann mal geguckt, was sie denn so gemacht hat und bin draufgekommen, dass sie tatsächlich ein Album mit einer Punkband veröffentlicht hat als Sängerin. Und die Band heißt Tat oder T-A-T, wie man immer das auch ausspricht. Und der Song, der jetzt kommt, Sympathetic Lies, ist so unfassbar abwechslungsreich und zeigt, was sie stimmlich so drauf hat. Vom Album Soho Lights von 2008. Und das sollte eigentlich ein Klassiker sein, dieses Album, aber es kennt halt kein Mensch, leider.

Ja, andere Bands hätten da 3 oder 4 Songs draus gemacht. So viele Ideen stecken in diesem Lied von TAT oder Tat am Mikrofon. Tatjana de Maria, die hat so ein bisschen Solo weitergemacht, aber die Band hätte es länger geben sollen als dieses eine Album Soho Lights von 2008. Ja, und damit biegen wir in die Zielgeraden ein hier bei Bad Taste, bei Radio Störfunk. 97.5 Schwäbisch Hall, 104.8 Crailsheim, störfunk.de mit Playlist jeden Montag um 19 Uhr in der Wiederholung, am Samstag um 12 Uhr. 3 Monate bis zum Anfang Oktober, dann geht es hier weiter an dieser Stelle mit meiner und Katrins Sendung Moving Pictures. Wir besprechen Film und Kino, aber für den Sommer haben wir uns 3 Monate Pause genommen und ich mache hier so ein bisschen gute Musik und damit schließen wir jetzt auch für diese Woche vom Debütalbum oder der Debüt-EP von Laura Jane Grace zum Abschluss der fantastische Song Random Hearts. Macht's gut, habt eine schöne Woche, bis zum nächsten Mal mit dem Teil 2 von Female Fronted Punk Bands hier bei Bad Taste mit Wolfgang. Tschüss!

Hallo und willkommen, liebe Hörerinnen und Hörer, zu einer weiteren Ausgabe der Musiksendung Terrific Tunes, Where Have All the Good Times Gone, hier auf Radio Störfunk. Am Mikrofon begrüßt euch Ralf Heber. Erstmal vorab, heute steht mal wieder progressive Musik im Fokus, was natürlich besonders die Freunde komplexer, raffiniert ausgefeilter Musik unter euch freuen dürfte. Den Auftakt machen Steve Hackett und Steve Rothery, die zuletzt gemeinsam ein Album mit dem Titel The Roaring Waves eingespielt haben. Als Hintergrundinfo, zwischen 1971 und 1977 war Steve Hackett Gitarrist bei Genesis und hat während der progressiven Phase der Band deren Sound maßgeblich mitgeprägt. Steve Rothery hingegen ist Gitarrist und Gründungsmitglied der englischen Gruppe Marillion, die Ende der 70er und Anfang der 80er den Prog-Rock unter dem Label New Prog wieder auferstehen ließen und bis heute grandiose Musik machen. Tja, und beide Steves haben jahrelang an einem Instrumentalalbum gearbeitet, das vor kurzem endlich fertig geworden ist. Am 28. August 2026 soll die Platte The Roaring Waves, die 7 Instrumentalstücke enthält, erscheinen. Erwarten dürfen wir Musik, die uns in spektakuläre Klangwelten entführt und uns das Meer vor unser inneres Auge führt. Steve Rothery sagte über die Platte: Man versucht, eine Atmosphäre zu schaffen, so als würde man ein Bild malen. Man nimmt die Menschen mit auf eine Reise. Und hier sind die beiden Klangmaler nun für euch. Der Opener des neuen Albums ist nämlich bereits als Single draußen. Dieses Werk heißt The Black Sea.

The Black Sea, ein neuer Titel mit dem faszinierenden Gitarrenspiel von Steve Hackett und Steve Rothery. Am 28. August 2026 wird deren neues Album The Roaring Waves veröffentlicht werden, auf dem auch The Black Sea enthalten ist. Ich gehe auch stark davon aus, dass die beiden 2027 mit den Songs der neuen Platte auf Tour gehen werden. Für den Rest des Jahres ist Steve Hackett aber noch im Vereinigten Königreich und in Italien unterwegs, um da das Beste aus seinen Jahren bei Genesis und die Perlen aus seinem Solowerk zu präsentieren. So, und jetzt muss ich über jemanden mit euch sprechen, liebe Hörerinnen und Hörer, den wir nicht mehr auf der Bühne erleben können. Am 14. Juni 2026 ist der Keyboarder und Organist Dave Greenslade, 83-jährig, verstorben. Seine musikalische Karriere begann der Engländer aus Woking, Surrey, Mitte der 60er Jahre bei Chris Farlow and the Thunderbirds. Nach seinem Austritt spielte er wenige Monate bei Gino Washington and the Ram Jam Band, um schließlich 1969 der legendären Jazz-Rock-Formation Colosseum beizutreten, deren erste Phase er komplett bis zum ersten Splitterband im Jahr 1971 mitmachte. 1972 und 73 wirkte er dann bei der progressiven Jazz-Rock-Band If mit. Und danach gründete er endlich seine Band Greenslade, die in einer ersten Auflage von 1972 bis 1976 existierte und in dieser Zeitspanne 4 Studioalben herausbrachte. Danach nahm Dave Greenslade Soloalben auf, außerdem wirkte er als Sessionmusiker bei Projekten anderer Musiker mit. Und bei der Reunion seiner Band Greenslade sowie von Colosseum in den 2000ern war er ebenfalls wieder als Organist am Start. Wir wollen nun natürlich auch Musik von Dave Greenslade hören, liebe Hörerinnen und Hörer. 1976, nach der Auflösung seiner Gruppe Greenslade, brachte Dave Greenslade sein erstes Soloalbum mit dem Titel Cactus Choir heraus. Es handelt sich um ein Werk mit eher glattem Progrock, der sehr gut hörbar ist. Insgesamt 8 Stücke sind auf dem Album enthalten. Sie alle wurden von Dave Greenslade komponiert, wobei die Texte aus der Feder von Greenslades Ex-Colosseum-Kollegen John Heisman und von Martin Hall stammen. Am Bass ist Tony Reeves mit von der Partie, der ebenfalls Musiker bei Colosseum und auch bei der Band Greenslade war. Und das Plattencover wurde gestaltet von Roger Dean, der ja vor allem für seine Fantasy-Cover-Art für die Band Yes bekannt geworden ist. Hier nun also Dave Greenslade mit dem Stück Cactus Choir, bestehend aus den 3 Teilen The Rider, Greeley and the Rest und March at Sunset.

Cactus Choir hieß diese Suite von Dave Greenslade, liebe Hörerinnen und Hörer. Sie ist zu finden auf Dave Greenslades gleichnamigem Soloalbum aus dem Jahr 1976. Gesungen hat hier Steve Gould, der zuvor Sänger bei Rare Bird gewesen war. 3 Jahre später, 1979, legte Dave Greenslade dann sein zweites Soloalbum The Pentateuch of the Cosmogony, The Birth and Death of a World vor. Es ist das ambitioniertest

aufgeschrieben hatten. Um der Musik einen möglichst futuristischen Sound zu verleihen, hat Dave Greenslade auf dem Doppelalbum elektronische Tasteninstrumente vorherrschen lassen. Die Schlagzeugpartien teilten sich auf dem Album übrigens zwei prominente Schlagzeuger. Zum einen Phil Collins, den ich wohl nicht vorstellen brauche, und John Lingwood, Drummer der Band Steamhammer und aktuell auch von Manfred Mann's Earth Band. Aus Dave Greenslade's The Pentateuch spiele ich nun direkt hintereinander für euch die beiden Titel Mischief und War.

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1: So klang 1979 die Zukunft. Dave Greenslade ist das gewesen mit den Stücken Mischief und War, die unter der Mitwirkung der beiden Drummer John Lingwood und Phil Collins entstanden sind. Damit haben wir jetzt drei Solo-Songs aus dem Werk des unlängst verstorbenen Keyboarders und Organisten Dave Greenslade angehört, liebe Hörerinnen und Hörer. Jetzt wollen wir uns aber auch noch was von seinen Bands Colosseum und Greenslade reinziehen. Bei Colosseum hat Dave Greenslade an den ersten vier legendären Studioalben mitgewirkt, also an Those Who Are About To Die Salute You, Valentine's Sweet, The Grass Is Greener und Daughter of Time. Und auch auf der Kult-Live-Platte Colosseum Live ist Greenslade an den Tasten zu hören. Für Colosseum trat Dave Greenslade auch bei dem einen oder anderen Song als Komponist oder Co-Komponist in Erscheinung. Zwei ganz große Würfe, die ihm auf dieser Ebene geglückt sind, sind die beiden Colosseum-Stücke Los Angeles sowie die Valentine Suite. Wir werden uns gleich die jazzige Valentine Suite anhören und direkt darauf werde ich ein Stück von Greenslade folgen lassen. Diese Formation wurde vor allem dadurch bekannt, dass ja zwei Keyboarder gleichzeitig im Einsatz waren, was ausgefeilte Musikarrangements ermöglichte. So bekannt wie King Crimson, Yes oder Genesis wurden Greenslade freilich nie, dazu fehlt den Stücken und Alben die Monumentalität, doch einige Songs der Gruppe genießen unter Musikkennern durchaus hohes Ansehen, beispielsweise Bedside Manners Are Extra, Feathered Friends, Pilgrim's Progress, Sundance oder Time to Dream. Für das heutige Programm habe ich Feathered Friends ausgewählt. Viel Freude jetzt also zuerst mit Colosseums Valentine Suite und direkt danach mit Feathered Friends von Greenslade.

Feathered Friends vom Album Greenslade aus dem Jahr 1973 ist das gewesen. Davor lief Colosseums Valentine Suite von 1969. Bei beiden Stücken war Dave Greenslade als Komponist beteiligt und auf beiden Aufnahmen drückt er auch die Tasten. Am 14. Juni 2026 ist Dave Greenslade verstorben. Wir haben ihn heute geehrt, indem wir Werke aus seinem Schaffen gespielt haben. Und natürlich werden wir das auch in Zukunft tun. Und zum Schluss habe ich noch einen letzten tollen Song für euch, liebe Hörerinnen und Hörer, den 1971 die britische Prog-Rock-Band Feels rausbrachte. Schlagzeug spielte bei dieser Formation Andrew McCulloch, der nach dem frühen Ende dieser Gruppe Schlagzeuger von Greenslade wurde, wo er dann auch an allen Alben mitwirkte. Dieser Song heißt The Eagle. Ich sage Tschüss und bis zum nächsten Mal. Macht's gut, euer Ralf Heber.

Hallo und herzlich willkommen zur Flower Power Hour bei Radio Störfunk. Egal ob am Montagabend oder am Freitagnachmittag, Hauptsache die Nadel setzt im richtigen Moment auf. Und heute lassen wir die schweren Gedanken für eine Stunde vor der Studiotür. Nach Dunker Psychedelia und dem Weg Richtung Hardrock und Woodstock wird es Zeit für Sonne, Straße und warme Nächte. Vielleicht sitzt ihr ja auch gerade noch draußen oder habt zumindest das Fenster auf. Es gibt heute keine reine Oldie-Hit-Parade, sondern Songs, die nach Sommer klingen. Nach offenem Fenster, langen Abenden und diesem Gefühl, das wir alle gut kennen, der Tag ist ja eigentlich noch gar nicht zu Ende. Und wir beginnen ganz entspannt mit einem Mann, der seinen sonnigen Nachmittag ausgerechnet dem Finanzamt verdankt. Hier kommen die Kinks.

0: Plötzlich besteht der Sommer nicht nur aus Sonne und Hitze, sondern auch aus Diamanten am Himmel, Zellophanblumen, Rocking Horse People und ziemlich fantastischen Bildern. Und damit kommen wir zu, nach diesem psychedelischen Ausflug, wieder auf die Straße. Unsere Platte der Woche.
1: Die Platte der Woche.
0: Unsere Platte der Woche ist diesmal kein klassisches Studioalbum einer Band, sondern ein Soundtrack. Ja, der Film Easy Rider wurde 1969 zu einem Symbol der Gegenkultur. Motorräder, endlose Highways, Freiheit. Aber auch die Frage, wie frei diese Gesellschaft tatsächlich war. Kleiner Fun Fact, wusstet ihr, dass wahrscheinlich ohne diesen Film die Motorradmarke Harley-Davidson bankrott gegangen wäre? Die standen kurz vorm Konkurs und dann kam der Film. Bemerkenswert ist ja auch, wie stark die Musik den Film trägt. Eigentlich sollte ja CCR das alles übernehmen und die wurden nicht fertig und deswegen hat Fonda einfach Musik genommen, die er selber gut fand und die war so prägnant und dadurch wirkt die Musik nicht wie Dekoration, sondern wie das Radio einer Generation. Und natürlich denkt man bei Easy Rider sofort an Born to be Wild, aber den lassen wir heute mal ganz bewusst außen vor, weil der Soundtrack kann viel, viel mehr. Den Anfang machen die Birds. Der folgende Song stammt aus der Feder von Gary Goffin und Carole King und passt mit seinen Gedanken von Aufbruch und Unabhängigkeit wunderbar zu den Bildern dieses Films und zu dem heutigen Sommerabend. Hier kommt er.

The Fraternity of Man liefern hier mit Don't Bogart Me einen dieser Songs, bei denen man den Hippie-Humor praktisch mit den Händen greifen kann. Ein entspannter Gegenpol zu den großen Freiheitsgesten dieses Films. Easy Rider. Wir haben jetzt drei Songs gehört, drei völlig verschiedene Farben. Und genau deshalb ist der Soundtrack von Easy Rider heute die Platte der Woche. Und von den offenen Straßen geht's jetzt zurück in die sommerliche Stadt. Weil jetzt kommt ein Song, den wollte ich eigentlich gleich am Anfang spielen und dann hätte er aber schnell nach Oldie Dudelfunk geklungen. Aber hier nach unserem kleinen Easy Rider Trip funktioniert er ganz anders. Jetzt kommen Autohupen, Presslufthammer, flimmernder Asphalt, Loving Spoonful, Summer in the City.

0: Ja, das waren The Turtles mit Happy Together und ich weiß, ich bin damit ganz haarscharf beim Oldie-Dudelfunk mit der Nummer 4 gelandet. Aber nein, noch nicht ganz, noch nicht ganz. Aber ist es nicht auch schön, an Sommerabenden einfach Happy Together zu sein und dann zu grooven, wie die Young Redskins vorher gemeint haben. Und damit kommen wir heute zu unserer Geschichte hinter dem Song. Und geneigte Hörer mögen mir verzeihen, denn ich habe vergessen, das Intro für diese Rubrik heute mitzunehmen. Eieieiei. Der Fehler liegt mal wieder im Detail. Es sind nicht die Wölfe und die Bären, die uns auffressen, sondern die Würmer. Aber damit kommen wir zu der Geschichte hinter dem Song, den wir als nächstes hören. Es geht heute um einen Beach Boys Song. Good Vibrations, 1966.
1: 1966. Die Beach Boys gelten als die Band für Sonne, Strand und Surfbretter. Doch ihr musikalischer Kopf Brian Wilson hat längst andere Pläne. Für Good Vibrations verbringt er Monate im Studio und nimmt den Song nicht an einem Stück auf, sondern in sich, ach so ein Dorn, in vielen kleinen Abschnitten. Verschiedene Studios, unterschiedliche Musiker, immer neue Ideen. Am Ende werden die besten Teile wie ein Puzzle zusammengesetzt. Für die damalige Zeit ist das eine kleine Revolution. Mit Produktionskosten von rund $50.000 gilt Good Vibrations damals als die teuerste Pop-Single aller Zeiten. Und dann ist da noch dieser geheimnisvolle Klang, den viele für einen Theremin halten. Tatsächlich stammt er von einem Elektro-Theremin, das sich leichter spielen ließ, aber denselben schwebenden, fast außerirdischen Ton erzeugte. Der Titel selbst geht auf eine Idee von Brian Wilsons Mutter zurück. Sie glaubte, Menschen und sogar Hunde könnten die Schwingungen anderer Lebewesen spüren. Brian machte daraus ein musikalisches Konzept. Einen Song, der gute Gefühle nicht nur beschreibt, sondern hörbar macht. Als Good Vibrations im Oktober 1966 erscheint, wird die Single weltweit ein Nummer-1-Hit und zeigt, dass Popmusik weit mehr sein kann als ein eingängiger Refrain. Sie kann ein Klanglabor sein. Und auch heute, fast 60 Jahre später, wirkt dieser Song immer noch so, als käme er aus einer anderen Zeit. Hier sind die Beach Boys mit Good Vibrations.

Sag mal, Sebastian, warum stehst du eigentlich auf solche Musik? Ja, wegen solchen Songs. In den wilden 90er Jahren, während alle anderen Jugendlichen Techno, Hip-Hop und keine Ahnung was gehört haben, saß ich jeden Montagabend vorm Radio und habe die Golden Oldie Show mit Raimund Wagner gehört. 3 Stunden lang liefen da solche Lieder und die haben mich geprägt. Und ich konnte sie aber nie ganz hören, weil in diesem Internat gab es immer Internatsverpflichtungen am Abend, sowas wie Abendessen, Putzdienste, Zähneputzen, Nachtruhe und so weiter. Und als ich dann endlich nach 4 Jahren Martyrium das Internat hinter mir gelassen hatte und in meiner ersten eigenen Wohnung war, hatte der Sender das Sendekonzept geändert und die Sendung gab es nicht mehr. So viel dazu. Aber diese Musik begleitet mich bis heute und vielleicht ist sie noch nicht da. Aber ich weiß, sie ist unterwegs. Here comes the sun.

Die. Nein, das will ich noch nicht spielen. Das ist doch das Abschlusslied heute. Das war die Peanut Butter Conspiracy mit It's a Happening Thing. Und ihr habt es gerade schon gehört, wir werden wieder etwas ruhiger. Aber bevor wir schlafen gehen, dürfen wir noch tagträumen. Loving Spoonful Daydream.

Hello, hello, the Doors. I'm waiting for the sun, heißt das Album übrigens, auf dem Hello, I Love You ist. Und damit biegen wir so langsam ein. Und ich habe ihn ja vorhin schon ausnahmsweise angespielt. Ihr wisst, was jetzt kommt. Ihr dürft dann eure Streaming-Dienste weiterlaufen lassen oder in die Mediathek von Störfunk gehen und noch was anderes anhören. Aber jetzt geht die Flower Power Hour für diese Woche erstmal zu Ende. Ihr könnt es natürlich nachhören, ja klar. Aber es hat mich sehr gefreut und auch hier im Studio nähern wir uns dem Melting Point of No Return. Wir hören jetzt erstmal noch die Beatles und dann King's Harvest mit Dancing in the Moonlight. Aber jetzt erstmal Good Day Sunshine.

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Herzliches Willkommen zu einer neuen Ausgabe hier von Hip-Hop-Hood auf Radio Störfunk. Space Window hat uns gerade mit seinem Banger Petition hier in die Sendung eingeleitet und ja, dem aufmerksamen Hörer wird wohl aufgefallen sein, dass ich hier circa 7 Minuten verspätet in die Sendung reingestolpert bin, kann man ja schon fast sagen. Hier gab es ein kleines Schlüsselproblem. Ich bin gar nicht ins Radio reingekommen, deswegen musste ich noch auf die Schnelle einen Schlüssel organisieren. Aber bis zur nächsten Sendung habe ich dieses Problem auf jeden Fall behoben. Heißt, die nächste Sendung in 2 Wochen wird wieder pünktlich um 19 Uhr am Samstagabend starten. Ja, jetzt haben wir leider nicht mehr so viel Zeit, aber ich habe trotzdem ganz viel geile Mucke für euch vorbereitet und ich würde sagen, passend zum Thema kommt jetzt der Track So ist es halt von S3000, Makrele und DJ 8080.

Start zu Start von Teute Records. Und nur nochmal als kleine Anmerkung am Rande. Ihr könnt die ganzen Songs hier live übrigens verfolgen über unseren Livestream im Internet. Da werden alle Songs, die ich jetzt gerade spiele, trage ich ein. Heißt, ihr müsst einfach nur im Webbrowser nachgoogeln und dann seht ihr jeden Song, der gerade läuft, der schon gelaufen ist. Und wenn ihr die Sendung weiterverfolgt, dann natürlich auch, welche Songs noch kommen. Und jetzt kommt ein Track auch von Teute, gestern rausgekommen am 31.07. Und zwar heißt der Teute All-Star und wie ihr gleich merken werdet, sind relativ viele deutsche Artists dabei. Relativ heißt im Vergleich zum Megalodon Remix letztes Jahr von Bones natürlich nicht ganz so viele, aber trotzdem einige Namen dabei, die man aus der Szene kennt. Einmal Modus Lucky natürlich von Teute, dann sehr groß Disaster aus Hamburg, Louvre 47, Lugatti End 9, OG Lou aus Frankfurt ist auch dabei, 42er Dietrich, YGT, Glen Gang auch am Start, Kilian 437 und Julio MC und Waterman. Und ich hätte gesagt, wir hören uns diesen Track jetzt einfach mal gemeinsam an.

heute Ostern, gestern rausgekommen, ganz fresh für euch hier im Radio. Und es geht weiter mit, auch mit Glengang 030 und Kilian 437 mit ihrem Track Üff.

Und damit haben wir wieder die erste halbe Stunde meiner einstündigen Sendung hier alle zwei Wochen auf Radio Störfunk abgeschlossen und es liegt mal wieder nur noch eine halbe Stunde vor uns. Heute natürlich wieder ein bisschen später angefangen, aber trotzdem füllen wir die letzte halbe Stunde nochmal mit dem besten Zeug, das ich für euch bereitgehalten habe. Ihr hört die Sendung entweder über die 97,5 in Schwäbisch Hall, die 104,8 in Crailsheim oder unter www.stimmfunk.de weltweit online zum Hören.

Als nächsten Artist haben wir noch jemand relativ Unbekannten, zumindest würde ich mal behaupten, hier im Süden bei uns. Mir war bis vor 2 Wochen auch kein großer Begriff, wenn nicht überhaupt gar kein Begriff, aber als hier vor 2 Wochen das Fridays for Future Festival in Schwäbisch Hall stattgefunden hat, wurde auch ein kleines Privatkonzert dort gegeben, for free natürlich, und der Artist mit dem Namen Ronny aus Berlin hat bisher 4 Tracks rausgebracht und ich würde sagen, wir hören einfach gleich mal rein und danach gibt es noch ein bisschen was dazu.

0: Hol dir deinen Kiez zurück von Ronny und wie schon gesagt, vor 2 Wochen das erste Mal live gehört hier in Schwäbisch Hall. Ganz, ja, wie soll ich sagen, eigentlich für die ganze Stadt zu hören. Leider waren nicht ganz so viele Leute da wie erwartet, aber ich muss ehrlich sagen, es hat sich sehr, sehr stark gelohnt. Bisher hat er 4 Tracks rausgebracht: Popo, Kick, Arm aber sexy und Hol dir deinen Kiez zurück im Frühjahr diesen Jahres. Sind diese erschienen oder in der letzten Zeit auf jeden Fall. Und an diesem Event hat er sogar noch 2 unreleased Tracks gespielt. Aber ich muss jetzt leider sagen, dass ich das ganze Konzert zwar, also die meisten Lieder eigentlich aufgenommen habe, aber leider nicht mit einem richtigen Aufnahmegerät, weswegen die Aufnahmen leider sehr, sehr, ja, wie soll ich sagen, keine besonders gute Qualität haben. Das muss ich beim nächsten Mal auf jeden Fall nochmal wiederholen mit einem richtigen Aufnahmegerät, damit die Songs gut rüberkommen für eure Ohren. Aber ich habe was ganz Besonderes für euch, und zwar habe ich meine allererste Station-ID abgegriffen von Ronny. So, jetzt wäre es sehr schön gewesen, wenn man was gehört hätte. Leider hat man nichts gehört. Wir probieren das Ganze einfach nochmal.
1: Yo, ich bin Ronny und ihr hört Radio Störfunk.
0: Und das war meine allererste Station-ID, die ich von einem Künstler, vor allem von einem aufstrebenden Künstler hier, abgegriffen habe. Und ich würde sagen, damit geht's auch gleich weiter mit seinem Track Popo.

0: Rassisten sind die Guten und die Verbrecher sind die Bösen, liebe Freunde.
1: Das war Ronny hier für uns im Radiostörfunk. Und wer weiß, vielleicht habe ich das nächste Mal sogar noch mal mehr Infos für euch. Bisher ist er noch relativ undercover, was irgendeine Story zu seiner Musik angeht. Aber die wird bestimmt nicht lange auf sich warten lassen. Heißt, checkt ihn gerne mal aus. Ronny, R-O-N-N-I-E. Und ich würde sagen, das ist auf jeden Fall ein Rapper, dessen Story man weiter verfolgen kann. Und Kasimir 1441 mit seinem Track Letzter Tanz im, wie soll ich sagen, relativ ähnlichen Stil beehrt uns jetzt mit seinem Track Letzter Tanz.

bisschen D&B, das war Sunshine Rhythm von Bandit und Disruptor und der Leipziger Arzt, dem SK, beehrt uns weiter mit seinem Track

Jetzt folgt ein Song, den wir vor circa einer Woche, meine Schwester und ich, abends noch am Sonntagabend gefunden haben. Und zwar Flaschenpost von Alphabet und passend dazu Sonntag. Und zwar ist das ein Künstler mit nur ungefähr 50 monatlichen Hörern auf Spotify. Und wir haben uns mal so einen Spaß draus gemacht und einfach mal irgendein random Wort in die Suchleiste eingetippt und dann uns von Leuten mit nur 2 monatlichen Hörern bis zu 60 monatlichen Hörern ein bisschen durchgeklickt und uns ist echt aufgefallen, dass irgendwann die Lieder echt gute Qualität haben, gut produziert sind und auch echt Laune machen zum Anhören. Heißt, da würde ich euch einfach mal motivieren, guckt einfach, auch wenn ihr nur auf Spotify sucht, schaut ein bisschen rum, guckt, was ihr findet, hört nicht immer nur die Leute, die 5 Millionen monatliche Hörer haben oder einfach die ganz großen Namen sind, sondern schaut mal ein bisschen nach den kleinen Künstlern, unterstützt die ein bisschen und ja, schaut einfach, was die so treiben, denn da gibt es dann doch immer mal wieder kleine Schätze, die man so findet oder finden kann, wenn man offen dafür ist und nicht nur den Mainstream hört. Und hier kommt Flaschenpost von Alphabet und Sonntag. Sehr entspannt, bisschen zum Runterkommen. Viel Spaß.

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meiner Sendung erreicht. 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

nochmal zum Schluss als kleinen Tipp, wie eben schon gesagt, wenn ihr viel auf Spotify unterwegs seid, wenn ihr viel Musik hört oder einfach mal ein bisschen ab vom Mainstream unterwegs sein wollt, dann schaut einfach mal nach den komischsten Wörtern, die euch

großen Menschenmengen anziehen, aber echt schon ganz gut produziert sind und auch Spaß machen anzuhören. Und schaut da einfach mal vorbei, klickt euch durch und wer weiß, vielleicht habt ihr schon

0: Da sind wir wieder. Willkommen und hallo zu Ihrem Service-Radio hier bei Radio Freispiel
1: live
0: an diesem prächtigen Donnerstagabend.
2: Halli, hallo, hallo.
3: Hallo.
2: Entschuldigung, Frosch im Hals.
0: Der Freispielfrosch auch heute wieder dabei. Ja. Er darf nicht fehlen. Zurück hier im Knorsikon für euch und heute mit einer pickepackevollen Sendung. Ich freue mich schon drauf. Ja. Unser Körble ist prall gefüllt und so auch diese Sendung.
2: Na, ab hallo. Im Hintergrund hört auch schon wieder Max Ventilator. Diesmal nicht auf Vollstufe, sondern ich glaube auf Halbstufe.
3: Nee, der macht heute Urlaubsvertretung für die Lila.
0: Der ist stimmt. Die ist nämlich in den Niederlanden. The Netherlands. Und genießt da die frische Meeresbrise. So.
1: Schön.
0: Ich bin mir sicher, unsere Fans freuen sich schon auf alles, was wir heute dabei haben. Und da zählt auch leckeres Blattwerk dazu, ja, weil wir segeln heute unter der Flagge Eukalyptus. Ja, wir sind heute Eukalyptus hier und ihr könnt euch an uns erfrischen. Ja, greift zu, die Blätter, sie sind schmackhaft und unser Markus genießt sie auch schon.
2: Ja, der knabbert auch schon fröhlich vor sich hin.
0: Das stimmt.
2: Lässt sich schmecken.
3: Wenn ihr wissen wollt, wo ihr sowas findet, dann schaut doch mal bei uns auf Instagram vorbei und zwar auf radio.freispiel.
0: Das stimmt. Da gibt es nämlich jede Woche ein herrliches Meme für euch. Handverlesen. Ja? Und so auch diese Woche unser Magus als süßer kleiner Freispielbär.
2: Wahnsinnig sweet. Sind
3: Koalas Bären?
0: Nein, es sind Beuteltiere. Hier kann man noch richtig was lernen.
2: Das ist euer Inforadio.
0: Das Nummer 1 Service Radio in ganz Deutschland und vermutlich sogar weltweit. Mumpitz, Scabberneck,
2: Potzblitz
0: und ein prickelndes Musikscholle hier jede Woche für euch dabei und auch heute wieder so sweet unser Scholle, ja, sweet again. Mm. Unser Dominik siebt gerade schon dran und probiert's mal für euch. Und
2: herrlich. Also das schmeckt ja vorzüglich.
0: Oh ja.
2: Das sollte da auch gleich mal einen Schluck probieren.
0: Mm. Da schmeißen wir euch jetzt gleich mal rein. Ja, da machen wir jetzt gleich mal Zwangsköpper ins Scholle.
2: Du meinst, wir sollen die mal so reinstuppen?
0: Ja, einfach mal vom Beckenrand hineinstoßen.
2: Vom Dreier runterschubsen.
0: Ins Scholle.
2: Ins Scholle.
0: Ja. Ins Scholle.
2: Na dann schwimmt mit uns und ja, viel Spaß.
3: Viel Spaß mit Judas Priest, You've Got Another Thing Coming.

0: Da sind wir wieder zurück hier im Knorsikon, dem hölzernen Studio. Lev. Hier an diesem wunderbaren Abend. Ja, unsere Fans zu Hause, die sitzen jetzt auf ihrer übergroßen Fensterbank, brauchen bei diesen Temperaturen allerdings keinen wöllernen Überwurf. Den kann man sich sparen. Ja. Denn die Tage hat die Magussonne wieder hier die ganze Atmosphäre erfüllt. Ja.
1: Aber hallo. Die war wieder rot.
0: Das stimmt, die Magussonne war uns wieder nicht so gut gesonnen. Es ist einfach herrlich, unseren Magus jeden Tag da am Firmament vorbeiziehen zu sehen. Aber wenn er dann halt so rot und böse auf uns ist, ja, unser Sonnengott, dann muss man darunter doch schon mal ein bisschen leiden. Aber ich hoffe, ihr habt die Tage überstanden. Es wird auch kommende Woche wieder heiß und süß. Also macht euch auf was gefasst. Aber jetzt für den Moment kühlen wir euch ab hier mit unserer prächtigen Sendung.
2: Entschuldigung, ich war gerade hier noch mitten in der Live-Recherche.
0: Jetzt wollte ich hier einmal das Wort an unseren Dominik abgeben, ja, dass er vielleicht hier irgendwelche, ich weiß nicht, vielleicht fällt ihm ja wieder irgendwas ein. Aber jetzt war er so vertieft in Live-Recherchen.
2: Das Einzige, was ich habe, das sind keine Hessentales. Ich habe einen Golferarm.
0: Oh ja, das ist eigentlich ein Hessental, weil du wohnst ja in Hessental, von daher.
2: Und okay, ich verstehe, alles, was mir passiert, Hessentales.
0: Ja, nicht alles, wenn es dir hier in der Stadt passiert, aber das passiert dir ja auch zu Hause. Von daher erzähl mal unseren Friends da draußen von deinem Golferarm.
2: Ja, es fühlt sich relativ bescheiden an. Jetzt mal im Ernst.
0: Also,
2: ja,
0: was ist denn Golferarm? Ja, da bräuchten wir jetzt unser Fachpersonal, aber das ist leider in den Niederlanden.
2: Das ist das Gegenstück, wie mir gesagt wurde, ist wohl das Gegenstück zum Tennisarm. Der Tennisarm ist auf der einen Seite und deswegen muss ich habe da auch so eine komische Clipschiene um meinen Arm rum. Und wenn es ein Golferarm ist, dann muss diese größere feste Clipschiene unten sein. Oder nach innen zeige, besser gesagt. Und wenn es der Tennisarm ist, dann muss genau diese Schiene nach oben zeigen.
0: Also quasi genau die Gegenbewegung, die dich da geplagt hat.
2: Ja.
0: Und jetzt zu einer muskulären oder ich würde schon fast sagen strukturellen Dysfunktion führt.
2: Schon ein wenig.
1: Ich bin stolz auf dich.
0: Ja, ich weiß, das ist einfach herrlich. Ja, das muss ich auch gleich hier mal kurz.
2: Ja. Irgendwie war das wohl auch, obwohl man das ja eigentlich nicht so direkt auf dem Röntgenbild sieht, aber irgendwie war das wohl sichtbar, weil, keine Ahnung, die Sehne irgendwie die Muskeln zur Seite geschoben hat und irgendwie hat man das gesehen. Ich weiß es doch nicht. Ich kann mir das nicht erklären, aber ja.
1: Ich weiß es auch nicht, wie das unter
2: dem Röntgen aussieht. Er hat halt bloß gemeint, das ist dann halt schon heftig. Aber und? Gut.
1: Oder machen wir so eine Schiene noch und dann musst du so gucken, wo die Nordseite.
0: Das ist ja eher wie so eine Art Kapitänsbinde, nur runtergerutscht.
2: Ja, und jetzt muss ich halt jeden Tag mein Handgelenk und meinen Arm und alles drum und dran einmal komplett aufdehnen für ein paar Minuten und dann muss ich es einmal in die andere Richtung aufdehnen. Also einmal nach vorne und einmal nach hinten aufdehnen. Und regelmäßig hinten am Ellenbogen ein bisschen massieren. Damit sich irgendwann mal wieder ein bisschen löst und entspannt.
3: Falls ihr
2: auch gelöst und entspannt seid,
0: dann filmt euch und schickt uns ein Video davon. Oder falls jetzt hier diese kleine, der kleine Versuch, ja, die kleine Pilotfolge von Freispiel Yoga euch gefallen hat, ja, wir machen hier mit euch. Wir dehnen uns komplett und ihr seid dabei und wir schauen dann mal, wo es hinführt. Vielleicht seid ihr dann genauso locker wie wir.
2: Dehnt euch mit uns.
0: Ja.
2: Jeden Donnerstagabend.
0: Es wird herrlich. Es wird toll. Ich bin mir da ganz sicher. Ja. Und auch heute fährt wieder der Van der Liebe raus hier für unsere Friends. Und wir sitzen im Karawan der Sünde für euch. Ja, es ist einfach toll.
2: Es ist so wunderbar. Es ist so herrlich. Und verdammt, sind hier viele Schnaken unterwegs, merke ich gerade.
0: Freispiel, einfach so sweet, dass uns jetzt auch hier die Moskitos holen wollen. Ja?
2: Also, ja, und es ist so warm, dass also nicht nur irgendwelche Flattermänner unterwegs sind. Es ist so schade.
1: Vielleicht wollt ihr als Lichtfänger fungieren.
0: Falls ihr als
2: Ersatzlichtfänger.
0: Ja, gut, Sesselkind. Wobei, wir haben auch noch einen Kopfhörer. Also Kopfhörerkind könnte er sein. Falls ihr das sein wollt, es gern würdet.
2: Dann schreibt uns.
0: Filmt euch. Und schickt uns die Videos. So, jetzt würde ich sagen, wir schmeißen unsere Fans nochmal ins Schorle. Ja, wir müssen uns hier nochmal kurz koordinieren.
2: In die Kriege der Abkühlung.
0: Den nächsten Streich für euch aushacken hier. Und deshalb schmeißen wir euch so lang kurz ins Schorle.
1: Ab ins Schorle mit Eiszeit von Ideal.
0: Oh, unser dieswöchiger Musikwunsch. Also, falls ihr euch abkühlen wollt, hört zu. Bis gleich.

0: Wir brauchen wieder für die Freispielhalle dringend neue Ausstellungsobjekte. Also ihr seid da in unserem Blick, in unserem Sinn.
1: Ihr seid gefragt.
0: Ihr seid gefragt.
2: Fragt euch.
0: Gerne in allen Lebenslagen, ja. Wir machen das dann schon irgendwie so möglichst sweet. Wir achten auf eure Würde da dabei. So, jetzt sind wir schon wieder so ein bisschen im Sommerloch gelandet, gell?
2: Passiert da nichts.
0: Es passiert nichts, ja. Die Stadt hat heute nicht mal wirklich gepumpt, muss man sagen. Ich dachte heute kurz, als ich ankam, so um 7, dachte ich kurz, oh, heute ist richtig dynamisch.
1: Aber neu.
0: Heute ist richtig dynamisch, aber nein. Irgendwie hat sich's dann sehr schnell wieder verlaufen. Ja, um 21 Uhr waren die Gassen wie leer gefegt hier in unserer prächtigen Altstadt.
2: Der Tommy quietscht hier mit den anderen, mit Lilas Mikrofon stand.
0: Ja, das
2: quietscht dann hier rum.
1: Ja, ich habe hier gedacht, ich habe hier probiert, dieses Kabel irgendwie besser zu fixieren, dass es hier nicht die ganze Zeit raussteht. Ja, aber sobald ich das fixiere,
0: das wird, glaube ich,
1: dann nach vorne mache, dann ist es nicht mehr so.
0: Mach das lieber in der Pause, lieber Dominik. Berichte uns doch lieber nochmal irgendwas. Wenn hier schon die Stadt stillsteht, wenn schon hier um 21 Uhr die Gehsteige nach oben geklappt werden und die einzige Dynamik, die herrscht, noch wir sind, die hier A senden und B noch unseren Kebabchi des Vertrauens besuchen, um uns noch kurz zu zeigen in der Stadt und auch quasi noch hier ein bisschen die Wirtschaft anzukurbeln und schließlich zu genießen, dann muss es schon eigentlich der Fall sein, dass du uns noch was aus Hessental berichtest, weil vielleicht läuft da ja mehr Dynamik. Warst wieder irgendwo einkaufen, hast wieder irgendwelche öffentlichen Stellen besucht, hast beim Bäcker wieder irgendwas geschenkt bekommen. Ich kann mir da so vieles vorstellen.
1: Tatsächlich habe ich in den letzten Tagen so viel wie möglich versucht, den Kontakt mit außen zu vermeiden, weil es halt echt super heiß war.
2: Hey, Hessental war doch klasse.
1: Ja, absolut.
0: In Hessental ist doch im Sommer besonders sweet.
1: Nee, ich habe tatsächlich mehr daheim verbracht.
0: Tja.
1: Also es gibt leider nicht wirklich viel Erfahrenswertes dieses Mal. Leider Gottes.
0: Ihr merkt,
1: wir sind
0: hier
1: überall alle im Sommerloch.
0: Das Sommerloch ist akut, ja. Also ich könnte ja viel berichten, aber das langweilt unsere Fans, weil...
2: Ja, alle sind im Urlaub.
0: Ja, das kommt auch noch hinzu, ja. Ich bin nächste Woche auch im Urlaub, mit Lila auch noch, ja. Da müsst ihr hier die Stellung halten. Da müsst ihr hier die Stellung halten, aber bis dahin jetzt noch sweet für euch. Und wie gesagt, ich könnte viel berichten von dem, was ich so erlebt habe die letzte Woche, aber das interessiert unsere Fans nicht, weil das beläuft sich auch alles nur A in meinem Kopf und B auch in Schriftform. Also das interessiert unsere Fans nicht, aber...
2: Du kannst es einfach vorlesen. Stumpf.
0: Ja, ich kann ja dann irgendwann mal hier, ich miete mich dann ein hier ins Studio 1, wenn ich mal fertig bin, dann wenn das dann wirklich als Buch sozusagen vorliegt, als Manuskript, dann lese ich das ein und bin ich für 3 Tage hier eingeschlossen, werde dann irgendwann aufgefunden. Es wird herrlich. Und ihr könnt es dann danach anhören, ja. Also das wird Folge 1 von unserem neuen Podcast hier. Ja? Freispiel macht jetzt eventuell bald einen Ableger. Ein Podcast. Also in 3, 4 Jahren vielleicht mal irgendwann.
1: Freispiel, ab durch die Decke.
0: Jede Woche wird ein Thema so richtig durchbearbeitet, ja. So richtig durchgewalkt.
2: Durchgewalkt.
0: Ja.
1: Durchgenädet.
0: Aber ja, aktuell habe ich keine Zeit. Vielleicht irgendwann später. So. Gehen wir noch mal ins Musikschorle. Oh, hier herrscht wieder Dynamik. Ist
1: ja,
0: da, wieder, ja, da ist wieder der Kundendienst. Oh. Da, werden ja. wieder, da wird wieder Fracht verfrachtet. Ominöser, ominöser Provenienz.
2: Vielleicht ist die Lila da drin.
0: Stimmt, in den Kisten, das könnte sein.
1: Ah, man weiß es nicht. Müssen wir mal gucken.
2: Ja, während wir jetzt mal kurz rausgucken.
0: Ja, ich muss mich vom Fenster aber auch ein bisschen fernhalten, sonst bin ich der Nächste in der Kiste. Also, bis gleich. Was hören wir denn?
2: Ich würde sagen, wir hören jetzt Gemini.
0: Oh ja, Gemini von Elder. Ein bisschen längeres Stück. Lehnt euch zurück. Seid sweet. Bis gleich. Oh Gott.
1: Nein, jetzt holt er uns.

0: Jebediah von Elder.
1: Herrlich, ja.
2: Alles ging jetzt aber schon gut vorwärts, da.
1: Ein herrliches Stück, ja. Ich hoffe, unsere Fans... Live-Anpassung der Kapitänsbinde. Auch um jegliche Diskussionen zu vermeiden in Grau. Sehe ich schon. Es ist einfach herrlich.
3: Die könnten schon ein bisschen bunter sein.
1: Ja, gell? Was soll denn das?
2: Ah, das kostet wahrscheinlich nur noch mal extra.
1: Ah. Ach ja.
3: Das zahlt dann die Krankenkasse nicht mehr.
2: Ja, das auch nicht.
1: Ah. Da kannst du ja ein bisschen... Kannst du da ein paar Filzer kaufen, weißt, Holsterpackung Filzer und dann wird es angemalt.
3: Oder so einer so ein paar Kartoffelstempel.
2: Oh ja. Einmal außenrum stempeln.
1: Kartoffelstempel. Oh ja, das würde es wirklich optisch richtig aufwerten. Da fragt dich jeder, was hast denn du da für coole Stempel? Du kannst ja sagen, ja, die habe ich mit einer Kartoffel gemacht.
3: Aber das sorgt, ja dann, Kartoffel.
1: Das sorgt dann gleich für eine gewisse Gesprächsdynamik. Ja, das ist besser als Zigaretten rauchen. Also falls ihr raucht, hört einfach auf und macht Kartoffelstempel.
2: Jawohl. Aber siehst, das ist so, wie ich gesagt habe, es gibt keinen Sommer, dass ich nicht irgendwie ohne eine Verletzung durchkomme.
1: Das ist jetzt weniger eine strukturelle, also eher eine strukturelle Dysfunktion, das habe ich ja schon notiert. Steht schon im Protokoll. Von daher eine Verletzung wäre ja eigentlich eher was tatsächlich, das quasi akut also durchschlagende Effekte hat.
3: Ausnahmezustand.
1: Da sind wir noch weit davon entfernt, aber es kann ja noch passieren. Ja, der Sommer ist ja noch nicht vorbei, im Gegenteil. Wir sind jetzt im Freispiel August, ja, das heißt noch einige Wochen Sweetness für euch hier. Die Magussonne hat noch einiges auf Lager für uns alle.
2: Der liebe Silas bricht hier live hinter dem Mikro zusammen. Er heult jämmerlich. Er kann nicht mehr verlachen.
1: Er ist sweet, so wie wir alle heute, ja, an diesem prächtigen Tag. Und vorhin in der Sendungsvorbereitung, in der Redaktionsarbeit, die heute wieder mühselig war.
3: Ach, war sehr bei den Temperaturen.
2: Ja, das war wirklich sehr anstrengend.
1: Das stimmt, da haben wir kurz mal, sind wir auf das Thema zu sprechen gekommen, weil wir einfach so große Liebhaber frischer Obstkörbe sind, dass das Logo von Fruit of the Loom, ja, dieser Kleidungsmarke, es gibt auch andere Kleidungsmarken da draußen, sucht euch einfach da eure favorisierte Marke aus, dass das Logo von Fruit of the Loom anscheinend im Verruf steht, früher ein Füllhorn, eine Art Korbfüllhorn getragen zu haben, im Wappen sozusagen, und dass das stillschweigend rausgenommen wurde und die Firma jetzt behauptet, es gäbe keins und es hätte nie eins gegeben, während sich sehr viele Leute an ein Füllhorn erinnern können. Und ein bekanntes Internetphänomen. Mir stand nur dazu eingefallen, ich glaube einfach, dass viele Leute einfach so viele Füllhörner in ihrem Leben gesehen haben mit Obst, dass sie das dann immer für das Fruit of the Loom Logo gehalten haben und quasi, weil ich glaube, so ging es mir auch. Ich habe irgendwann mal so ein Füllhorn gesehen.
2: Ja.
1: Also eine Darstellung eines Füllhorns, kein echtes, leider. Ich wäre froh, unsere Fans würden mir ein Füllhorn schenken, aber leider ist dem nicht so. Also mit frischen Früchten und so, da wäre ich wirklich richtig sweet. Aber nein, dem ist nicht so. Aber ich habe da diverse Darstellungen davon, glaube ich, mal gesehen und dachte so, ah, das sieht ähnlich aus wie das Fruit of the Loom Logo. Mhm. Also ich hatte es quasi, ich bin mir nicht ganz sicher, aber ich glaube, es war so, dass ich so von der anderen Seite das mal erkundet habe, dieses Mysterium. Und deshalb, falls ihr zu Hause was von Fruit of the Loom habt, wo ein Füllhorn drauf abgebildet ist. Und es ist nicht der Fake, den es da jetzt gibt. Weil die Firma hat da selber mal so einen Gag dann damit gemacht. Und filmt euch mit dem Kleidungsstück und schickt uns die Videos. Es gibt auch andere Klamottenmarken, wollte ich nur noch mal angemerkt haben, ja.
3: Okay, wir haben es verstanden.
1: Das ist gut.
3: Ja.
1: Ach ja.
3: Ach ja. Falls ihr auch mehr verstehen wollt...
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3: de.
1: Und da entweder live im Browser oder in der Mediathek 7+5 Tage, denn unsere Wiederholung läuft dienstags um 0 Uhr. Deshalb sind wir auch das Deckblatt des Dienstags und euer Guiding Light in der Mediathek.
0: Uhu.
1: Und so sweet.
2: So nice.
1: Nur für euch. Na,
3: sonst,
1: heute.
3: Sonst hört ihr uns halt jeden Donnerstag um 22 Uhr live.
1: Oh ja, über Welle. Ja? Ah. Ihr habt ja auch den Sender im Herzen, deshalb empfangt ihr uns auch einfach über Welle. Ah. Wir machen Welle hier bei Radio Freispielen.
2: Aber hallo, das ist keine Schlösssache.
3: Ich glaube, es gibt auch immer noch die Störfunk Android-App.
1: Das stimmt.
3: Über die kann man auch.
2: Weiß ich gar nicht.
1: Na, du hattest ja auch bis vor kurzem keinen Play Store.
3: Jetzt kannst du in den Play Store gehen.
1: Ach ja, herrlich.
2: Da kann ich ja mal rumplaystoren.
1: Also.
2: Kann ich mal gucken, kann ich mal.
1: Ich bin mir übrigens bewusst, dass unsere Fans. Die haben wir heute übrigens wieder gesehen. Ja, heute, wir waren in der Stadt unterwegs, haben ein bisschen uns inspirieren lassen für die Sendung und dann waren sie da wieder und waren so sweet. Ein kleiner Fan hier direkt in den Altstadtgassen, mehrere Fanten direkt auf dem Kocher. Ach, da lacht einfach mein Herz, wenn unsere Fans glücklich sind.
3: Es war wunderschön im Sonnenuntergang.
1: Oh ja, glitzernde Wellen auf dem Wasser, ja. Der Kocher hat sich heute erst zwar ziemlich niedrig, ja, Wassermangel ja. In der ganzen Region und darüber hinaus. Ja, es ist wirklich, ich habe gehört, die Jagd trocknet aus. Da gibt es kaum noch Fische mittlerweile. Ja. Aber gut, so ist es halt. Aber ich habe gehört, den Klimawandel kann man auch abwählen. Zumindest in Sachsen-Anhalt wird er jetzt bald abgewählt. Der Klimawandel, da ist wieder gut. Ja. So, das war jetzt auch die Gesellschafts- und sonstige Kritik für diese Woche. Es ist einfach toll, ja. Freispiel deckt alles ab. Wir sind hier das Schweizer Taschenmesser von Radio Störfunk.
3: Wir haben zu allem was zu sagen.
2: Ja. Oh, das Schweizer Taschenmesser, der ist gut.
1: Tja, so ist es halt als Speerspitze der Avantgarde, nee, als Speerspitze der Vorreiter der Avantgarde der Haller Kulturszene. So. Ich muss jedes Mal wieder überlegen, wie war das jetzt? Wie weit vorne reiten wir eigentlich in diesem ganzen, im Karawan der Sünde? Ja? Aber da fällt mir immer ein A ganz vorne, stimmt. Und dann, tja, es ist einfach toll. Tja, machen wir nochmal Schorle, oder? Machen wir nochmal Blubber, Blubber. In unserem Schorle-Jacuzzi. Hängt euch mit rein, ja. Keine Sorge.
2: Schorle-Jacuzzi.
1: Keine Sorge, wir tragen Badehosen. Bis gleich.
2: Bis gleich.

0: Da sind wir wieder hier im Scholle Jacuzzi. Ja, Blubber Blubber macht's. Und ihr seid dabei.
1: Im Sauna-Knorsikon hier.
0: Oh ja, hier ist tatsächlich sehr dynamisch. Ja. Die Luft kann ich mit dem Buttermesser schneiden hier drin. Es ist herrlich. Aber für euch nehmen wir hier alles in Kauf. Ja. Wir gehen für euch durch den Sturm.
2: Aber Max macht hier eh am meisten.
1: Durch den Sturm.
0: Durch den Sturm.
1: Ja, das durch machen wir.
0: Hitzesturm, Sonnensturm. Weißt du? Ja. Es ist ein Sonnensturm, da fällt hier die Technik aus, aber wir senden trotzdem weiter.
1: Das kriegen wir hin.
2: Denn wir sind unabhängig.
0: Ja, das stimmt.
1: Und Max weiß eh immer, wie man das machen kann. Also, gell, Max?
2: Der kann sich nur drehen. Ja.
1: Aber damit bestätigt er schon alles.
0: Auch bei der Hitze fleißig hier für euch und auch hier fleißig am Protokollieren. Ja? Also falls ihr immer die Sendung nachlesen wollt, also so meistens zumindest. Manchmal gibt es auch ein anderes Goodie auf unserem Mastodon-Account. Ja? Das Protokoll oder Goodies gibt es da jede Woche. Folgt uns auf Mastodon, kommt ins Fan-Diverse, werdet Fan.
1: Boah, ich muss hier irgendwie aus diesem komischen... Also der ist ja richtig müde. Ich bin hier in diesem... Also
0: ja, der Dominik hängt hier dran wie ein Schippe Sechser.
1: Also ja. Ich muss auch ganz ehrlich sagen, also der Stuhl, der ist ja schon hier...
0: Da hast du schon nachher...
1: Couch-Modus hier.
0: Da ist nachher im Kreuz.
1: Ah, falscher Knopf.
0: Vorsicht, du bist schon verletzt.
1: Ganz falscher Knopf.
2: Also Stuhlprobleme gehören mittlerweile eigentlich fast ins Bingo rein.
0: Das stimmt, ich bin mir sicher, dieses Jahr vielleicht nicht, da haben wir noch zu wenig Neues, aber nächstes Jahr wird es wahrscheinlich wieder eine neue Version von Bingo geben. Und dann kommen vielleicht Dominiks Stuhl- und Mikrofonständergeräusche und der Freispielfrosch. Ja. Ich habe da immer noch so, so ein Comic für Kinder im Sinn.
1: Über den Freispielfrosch?
0: Ja, wie gesagt, so wie Lurchi. Lurchi ist so sweet und so ähnlich. Ja, der hat dann auch Schuhe an. Ah. Die Freispielunke.
2: Freispielank.
0: Onkel Freispiel.
2: Onkel Freispiel.
0: Ach ja.
1: Ach, wie herrlich.
0: Tja, ihr merkt schon, bei der Hitze hier, da fällt uns nur Blödsinn ein. Ja? Da fällt uns nur Blödsinn ein. Aber wir lieben uns einfach dafür. Und ihr hoffentlich auch.
1: Ja, ich hoffe, ja.
0: Liebt
1: ja.
0: uns, liebe Fiends. Liebt
1: uns. Hört uns zu.
0: Liebt bitte, uns und werft bitte uns hört uns zu.
1: Werft uns Pfandzettel zu.
0: Oh ja, schreibt drauf für meine Lieblings-Freispiel-Süß-Moderatorin Sweetbande und werft sie hier ein in der Hahlstraße. Ja, aber kommt nur vorbei, wenn ihr Freispiel rufen wollt. Ansonsten, falls ihr Böses im Sinn habt, bleibt lieber zu Hause.
1: Ja, das können wir nicht ab.
0: Nee. Wir nehmen nur Pfandzettel und Feenrufe und Feengesänge an.
1: Und gute Laune. Die hoffentlich da dabei ist bei den Pfandzetteln.
0: Die wird hoffentlich darüber, ja, wir lassen, also das reicht uns. Das reicht uns.
1: Ja, du meinst jetzt so ohne gute Laune?
2: Es geht auch.
1: Pfandzettel? Ja, okay,
0: das geht auch. Das ist unsere, das ist die Währung, ja?
1: Ja.
0: Auch wenn ihr uns genügend unterstützt mit Pfandzetteln, dann werden wir zwei Projekte realisieren in nächster Zeit. Das wird das erste Projekt, aber da sind wir auch schon eigentlich kurz davor. Wir übernehmen die Freispielhalle, heißt gerade noch anders, heißt dann die Freispielhalle. Ja. Und präsentieren dann eure süßen Videos im Erdgeschoss. Und Projekt 2, die Magussonne wird etabliert, nicht nur als Sticker, den unsere Fans jetzt bald massenweise drucken lassen, sondern auch als digitale Währung. Ja? Als digitale Währung, die einfach ans Herz geht, weil sie so sweet ist. Und falls dann hier irgendwann alles zusammenbricht, ja? Falls das Finanzsystem sich verabschiedet hier von und auch die EU, dann wird die Magussonne bestehen bleiben und unsere Fans können dann quasi in Magussonnen bezahlen, weil nur die Sonne spendet Liebe und ihr seid dabei. Also folgt uns auf Mastodon und bleibt am Ball. So, ab ins Scholle.
1: Bleibt sweet.
0: ab ins Scholle. Ja, bleibt sweet, seid sweet. Sweet again. Bis gleich.

0: sind wir nochmal zurück für euch hier im flammenden Studio. Ja, das Herzfeuer brennt so enorm für unsere Fans da draußen, dass es hier mittlerweile wirklich absurde Temperaturen annimmt. Wobei ich muss sagen, ich kann eigentlich mich nicht beklagen hier am Fenster. Ja, ich habe immer hier noch ein bisschen einen kleinen Vorteil. Aber bin natürlich auch der Erste, der hier vom bösen Fenster gegenüber gesehen wird, ja, das mich schon seit Monaten besorgt jetzt. Ach ja, es war heute wieder eine prächtige Sendung, würde ich sagen. Wir haben wieder abgeliefert, ja. Es gibt ein herrliches Protokoll, einseitig heute, aber knackig. Also schaut es euch an auf Mastodon, lest nach, schwelgt in Erinnerungen an die prächtige Sendung.
1: Oh ja.
0: Und
1: ansonsten folgt uns auf Instagram, radio.freispiel. Ihr hört uns jeden Donnerstag um 22 Uhr im Radiostörfunk.
0: Oh ja, auf jeden Fall. Außer wir fallen aus, was erstaunlich selten der Fall ist. Ja? Ja. Hier wird wirklich eisern gesendet.
1: Wir ziehen durch.
0: Ja, auch bei teilweise
1: zack, zack, zack.
0: Ausfall der Co-Moderatoren-Bande. Also ich hoffe auch nächste Woche. Ja, ich freue mich schon, wenn ich Donnerstagabend dann im Magusland im Urlaub dann zusammen mit der Lila dann eure Sendung hier höre. Ja, es wird herrlich und wir berichten dann natürlich in 2 Wochen ausgiebig von unserem Urlaub mit dem Magus am Magussee. Er wird so sweet sein, ich bin mir sicher. Also, gutes Nächtle, schlaft süß.
2: Sweet again. Bis nächste.